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1: Momentan gibt es keine Meldungen im Grossraum Zürich, im Zürich-Oberland und rund um den Zürichsee. Habt ihr etwas gesehen, dann meldet uns auf der Gratis-Verkehrshotline 0800 und 3x60. Allen unterwegs eine gute Fahrt. Es ist 6 Minuten vor 5.
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1: Heute hat es mehr Wolken, es bleibt aber schön und heiß. Aktuell messen wir in der Stadt Zürich 21 Grad, Zrütti und Sneffels sind es 18 Grad. Morgen Morgen gibt es lokale Gewitter, es ist nur zum Teil sonnig, es bleibt aber heiß und es wird schwül.
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Radio Zürich ist ja Montag und ihr liebt Musik, darum sind ihr ja bei uns und wir lieben es eben auch. Darum ist der heutige Tag, der 13. Juli, immer besonders wichtig. An diesem Tag war eines der wichtigsten Musikereignisse der letzten 2000 Jahre. 13. Juli 1985, Live Aid. Wow, was für ein Zeitdokument. Der Freddie Mercury spielt mit dem Publikum. Live Aid ist ein Benefizkonzert, das in London und in Philadelphia war, zum Geld für die Hungersnot in Äthiopien sammeln. Alles, was hier Rang und Namen hat, ist auftreten. U2, David Bowie, Phil Collins und eben auch Queen. Total sind 125 Millionen Dollar gesammelt worden. Da wären ganz viele von uns sehr gerne dabei gewesen. Natürlich gibt es jetzt einen Song von Queen. Musik ist ja wie ein guter Freund. Friends will be friends. Guten Abend.

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1: Momentan gibt es keine Meldungen im Grossraum Zürich, im Zürich Oberland und rund um den Zürichsee. Habt ihr etwas gesehen, dann meldet es uns auf der Gratis-Verkehrshotline 0800 und 3x60. Allen unterwegs eine gute Fahrt. Es wird 5:30 sein.
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1: Mit dem Dani Krähenbühl. Guten Morgen. Die US-Armee hat eine vierte Angriffswelle seit dem letzten Mittwoch auf den Iran geflogen. Laut US-Medien sind in der Nacht Raketenstellungen, Anlagen zur Luftabwehr und Boote von der iranischen Revolutionsgarde getroffen worden. Das US-Regionalkommando schreibt, der Iran soll in der Fähigkeit eingeschränkt werden, Schiffe in der Strasse von Hormuz zu attackieren. Bei einem Feuer in der thailändischen Hauptstadt Bangkok hat es mindestens 27 Tote und 63 Verletzte gegeben. Der Brand ist in einer Bar ausgebrochen und hat sich nach Schilderung von Augenzeugen rasend schnell ausbreitet. Musiker, die in der Bar auftreten sind, haben von Rauch berichtet, wo aus einem Sicherungskasten aufgestiegen ist, bevor es eine Explosion gegeben hat. Nach einem Hinweis auf einen möglichen islamistischen Terroranschlag hat die französische Polizei ein Auto in der Stadt Sachsel nördlich von Paris beschlagnahmt. Das Auto ist bei einem Kino und rund 500 Meter von einer Synagoge weg abgestellt gewesen. Im Auto innen sind ein Kalaschnikow-Gewehr mit mehreren Magazinen und eine Pistole entdeckt worden.
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1: Heute hat es mehr Wolken, es bleibt aber schön und heiß. Aktuell messen wir in der Stadt Zürich 20 Grad, in Freienbach 19 Grad und in Wallisellen sind 17 Grad. Morgen Morgen gibt es lokale Gewitter und es ist nur zum Teil sonnig, es bleibt aber heiß und es wird schwül. 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

Zürichsee am Montag. Guten Morgen miteinander. Vielleicht für euch ja auch einen guten Ferienmorgen oder vielleicht auch einen guten Friedlichmorgen, weil alle anderen nicht im Geschäft sind, weil sie in der Ferien sind. Letzte Woche haben wir euch gefragt, woher das ihr geht in der Sommerferien. Ein grosser Teil hat gesagt, in der Schweiz. Recht so. Und jetzt noch die Verfeinerung. Unsere Frage vom Tag. Geht ihr A an den See, B in die Berge oder C macht ihr Uhu? Also ums Haus herum. Macht mit bei unserem Voting auf Instagram und macht mit beim Musikgeniessen mit uns. Aha, mit einem der Besten aus den 80er und zuerst jetzt der Robert Miles aus dem 96.

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1: Aktuell zwei Meldungen aus dem Grossraum Zürich. A1 Bern Richtung St. Gallen zwischen Dietikon am Gubristunnel stockenden Verkehr und A3 Westring an Burdorf Nord bis führen zum Limmataler Kreuz. Wenn ihr sonst nicht etwas gesehen, 0860 60 60 unsere gratis Verkehrshotline. Guter Start im Montag, es ist 5 und 6.
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2: Mit dem Dani Kleinbühl. Guten Morgen. Das US-Militär greift weitere Ziele im Iran an. Es ist schon die vierte Angriffswelle von den USA seit dem letzten Mittwoch. Laut US-Medien sind Raketenstellungen und Anlagen zur Luftabwehr getroffen worden. Außerdem sind Boote von der iranischen Revolutionsgarden angegriffen worden. Der UNO-Generalsekretär Antonio Guterres hat sich besorgt über die neueste Eskalation gezeigt und die USA und der Iran zur Rückkehr an den Verhandlungstisch aufgefordert. Bei einem Feuer in einer Bar in der thailändischen Hauptstadt Bangkok sind mindestens 27 Menschen ums Leben gekommen. Außerdem sind nach Behördenangaben 63 Personen verletzt worden, 22 von ihnen sind in kritischem Zustand. Das Feuer habe sich rasend schnell ausbreitet, berichten die Augenzeugen. Musiker, die in der Bar auftreten sind, haben gesagt, es sei zuerst Rauch aus einem Sicherungskasten aufgestiegen, dann sei der Strom ausgefallen und kurz darauf aber habe es eine Explosion und dichter Rauch hätte sich rasch ausbreitet. Die Polizei hat Ermittlungen zu der Brandursache aufgenommen. Die französische Antiterror-Staatsanwaltschaft hat eine Untersuchung eingeleitet im Zusammenhang mit einem verdächtigen Fund in der Stadt Saint-Saëns, nördlich von Paris. Bei einem Kino und rund 500 Meter von einer Synagoge weg sind in einem Auto ein Kalaschnikow-Gewehr mit mehreren Magazinen und einer Pistole entdeckt worden. Laut Mitteilung von der Antiterror-Staatsanwaltschaft hat sie einen Hinweis auf einen möglichen islamistischen Terroranschlag bekommen und nach dem Auto gesucht. Die Hintergründe sind noch unbekannt und die verantwortlichen Personen noch nicht identifiziert. Die Polizei hat am Samstagabend rund 300 Personen aus dem Umkreis evakuiert. Saint-Saëns ist bekannt für einen bedeutenden jüdischen Bevölkerungsanteil. Der Italiener Yannick Sinner kann seinen Vorjahressieg beim Tennisturnier von Wimbledon bestätigen. Im Finale schlägt er den Deutschen Alexander Zverev in 4 Sätzen.
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2: Heute hat es mehr Wolken, es bleibt aber schön und heiß. Aktuell messen wir in der Stadt Zürich 20 Grad, Zerliberg 18 Grad und zu Uzne sind 17 Grad. Morgen Morgen gibt es lokale Gewitter und es ist nur zum Teil sonnig, es bleibt aber heiß und es wird schwül.
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1: Ja, wenn nicht so viel Geld drin wäre, würden wir am liebsten das halbe Panini-Heftli rituell verbrennen. Wir müssen noch mal über das WM-Aus miteinander reden.
3: Chill. Relax.
1: Nein, nein, nicht chillen, nicht relaxen. Das rollt man noch mal auf in gut 7 Minuten.
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0: Zürich ist ja am Montag 6 ab 6. Guten Morgen. Um die Zeit braucht man Musik mit viel Pfupf. Gib euch jetzt gerade Lenny Kravitz mit Fly Away. Und apropos, es ist ja zum Davonfliegen, zum Davorrennen gewesen. Wir sind immer noch ein bisschen traurig und ein bisschen hässig nach dem Out von unserer Nazi an der Fußballweltmeisterschaft. Und es hat sich ja gezeigt an dieser WM, dass gewisse Telefonate von Staatsoberhäupter bei der richtigen Stelle bei der FIFA durchaus etwas bewirken können. Der US-Präsident Donald Trump hat den rote Karte weggebracht und nach dem Rot-Skandal für unseren Prelembolo hat offenbar auch der Bundespräsident Guy Parmelin am FIFA-Chef auf Combox geredet.
1: Bonjour Gianni, ça va in den USA? Écoutez, könnte man wegen dieser rote Karte gegen Embolo nicht etwas machen? Oder wir spielen einfach sonst nochmal, ist auch kein Problem. Ich schicke dir ohne Probleme ein paar Flaschen Fondant rüber, weißt du, die gute Stoff. Ich freue mich auf deine Antwort. Allez la Suisse und du weißt, today I feel FIFA.

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1: Stellt euch Folgendes vor. Ein Sofa, ein Fernseher, ein ruhiger Moment zu Hause. Es läuft ein alter Film mit der Audrey Hepburn. Elegant, zeitlos, faszinierend. Ein Gedanke entsteht, eine Idee für einen Song. Gitarre angehört, es fließt. Vor lauter Inspiration vergisst er fast, dass er ja schon bald muss arbeiten. Also den Moment ausnutzen. Der Song ist in einer Viertelstunde geschrieben. Manchmal ist Zeitdruck also auch gut. Die Band mit der TV-Inspiration ist Deep Blue Something.

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1: Schauen wir zuerst in grosser um Zürich, A1 St. Gallen Richtung Zürich, zwischen dem Rastplatz Balterswil und Walliselen Stockenverkehr. A1 Bern Richtung St. Gallen zwischen Tietiken und Gubrist. A3 Westring an Burdorf Nord bis zum Limmataler Kreuz. Und im Oberland A15 Oberland Autobahn. Ab Hegnau bis zum Brütiseller Kreuz Stockenverkehr. Wenn ihr etwas gesehen habt, 0800 60 60 60. Danke vielmals. Guten Montag, 5:30 ist.
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2: Mit dem Dani Kleinbühl. Guten Morgen. Die US-Armee hat eine vierte Angriffswelle seit dem letzten Mittwoch auf den Iran geflogen. Laut US-Regionalkommando sind in der Nacht Raketen- und Drohnenstellungen Anlagen zur Luftabwehr und Boote von der iranischen Revolutionsgarde getroffen worden. Man hat mit dem Iran weitere Angriffe auf den internationalen Schiffsverkehr in der Straße von Hormuz erschwert. Bei einem Feuer in der thailändischen Hauptstadt Bangkok hat es mindestens 27 Tote und 63 Verletzte gegeben. Der Brand ist in einer Bar ausgebrochen und hat sich nach Schilderung von Augenzeugen rasend schnell ausbreitet. Musiker, die in der Bar auftreten sind, haben von Rauch berichtet, wo aus einem Sicherungskasten aufgestiegen ist, bevor es eine Explosion gab. Nach einem Hinweis auf einen möglichen islamistischen Terroranschlag hat die französische Polizei ein Auto in der Stadt Sachsen nördlich von Paris beschlagnahmt. Das Auto ist bei einem Kino und rund 500 Meter von einer Synagoge weg abgestellt gewesen. Im Auto innen sind ein Kalaschnikow-Gewehr mit mehreren Magazinen und eine Pistole entdeckt worden.
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2: Heute hat es mehr Wolken, es bleibt aber schön und heiss. Aktuell messen wir in der Stadt Zürich 19 Grad, zu Horgen 18 Grad und zu Dietlicken sind 17 Grad. Morgen Morgen gibt es lokale Gewitter und es ist nur zum Teil sonnig, es bleibt aber heiss und es wird schwül. 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
1: Das war ja der absolute Aufreger das Wochenende.
3: Das gibt's gar nicht. Das ist ein absoluter Irrsinn. Das ist ein Witz im Quadrat.
1: Ja, wobei Witz hätte ja lustig sein. Ja, wir müssen nochmal über Causa Embolo reden. Machen wir nach dem Sascha aus den 90er und einem Song, der auch irgendwie gut dazu passt. Gianna Nannini mit Bello e Impossibile.
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0: 5 über halb 7 Uhr. Guten Morgen mit Radio Zürich. Schön, kommen wir mit uns in die neue Woche. Wir probieren ja alles, um die negativen Gefühle ein bisschen aufheitern. Gute Musik zum Beispiel. Brian Adams aus den 80er, Mark Cohen aus den 90er. Aber ja, es ist heute wie ein fahler Beigeschmack, wie ein Belag auf der Zunge, wie ein sauren Gürbs, das bittere WM-Aus von unseren tapferen Fußballmannen gegen Argentinien. Ich bin ja grundsätzlich gegen Verschwörungstheorien, aber hey, das mal könnte man es ja mal ein bisschen genauer anschauen.
1: Chill. Relax.
0: Ja, nein, es gibt ja wirklich ein paar Fragen. Nicht, das mit dem Wahr. Darf das wahr sein? Und überhaupt, warum macht man eine Schwalbe? Diese Frage hat auch noch niemand gestellt. Und wenn ja, warum dann so weit weg vom Strafraum? Und das Sprichwort wird jetzt abgeändert. Ihr kennt den. Eine Schwalbe macht noch keinen Sommer. Heisst jetzt neu, eine Schwalbe macht noch keinen WM-Titel. Aber die grösste Frage ist doch, müssen Schiedsrichter Schmiergelder versteuern?

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1: Armeestabszentrale Infanterieabteilung 2, Oberleutnant Keller. Herr Rechsteiner, wo sind Sie?
2: Beim Arbeiten.
1: Ja, beim Arbeiten. Wieso sind Sie heute Morgen nicht eingerückt, um sich zu stellen?
2: Ich habe nächste Woche Termin. Nach dem IAS Eintritt im Kalender.
1: Heute Morgen um 8 Uhr hätten Sie gehabt.
2: Entschuldigung, aber ich bin voll überfordert. Ich komme gerade nicht raus, Entschuldigung.
1: Ja, das ist ja jetzt nicht so schwierig, am Morgen um 8 Uhr einrücken, oder?
2: Aber ich habe wirklich... Ich habe erst mal nächste Woche stellen.
1: Papperlapapp, Sie hätten um 8 Uhr müssen einrücken, aber Sie haben noch mal eine Chance, heute Nachmittag um 3
2: Uhr. Ja, ich gehe jetzt schnell heim.
1: Ja, aber ganz schnell, weil am 3 Uhr müssen Sie sich stellen in Lausanne.
2: Heute am 3 Uhr? Ich mag doch noch 3 Stunden haben.
1: Nicht mein Problem.
2: Entschuldigung, aber... Also ist das Ihre wirklich voller Ernst?
1: Machen wir im Militär Witz?
2: Ja, ich weiß es nicht, ich bin noch nie im Militär.
1: Heute Nachmittag sind Sie es und wie Sie heute Morgen nicht pünktlich sind, trage ich Sie gerade ab morgen noch für den 4-wöchigen Intensivkurs in Lausanne ein.
2: Ja, da kann ich nicht 4 Wochen bleiben. Ja, Termin und alles.
1: Ja, was haben denn Sie für Termin?
2: Ja, ich gehe noch ins Tessin runter. Ferien, dann habe ich noch...
1: Ja, Sie sind ja schon im Tessin, das sind die grünen Ferien, oder?
2: Nein.
1: Entweder jetzt auf Lausanne oder alternativ zum Radio. In den Ferien, oder?
2: Nein.
1: Entweder jetzt auf Lausanne oder alternativ zum Radio.

0: Man sagt ja, Geduld bringt Rosen. Geduld bringt manchmal auch einen Welthit. Da haben wir eine Frau, die ist als Teenager schon im Musikbusiness gewesen, da in einer Band gesungen, dort Gitarre gespielt, dort Songs geschrieben, aber nie wirklich gross die Pfeile eingeschlagen. Dann, 21 Jahre später, mit 39, bringt sie einen Song raus, der einfach einschlägt wie verrückt. Ein Titel, der provoziert, eine Aussage, die alle anspricht, ein musikalisches Kaleidoskop. Ist unser nächster Song gerade nach den News.
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0: Schauen wir zuerst in Grossraum Zürich, A1 St. Gallen, Richtung Zürich, zwischen dem Rastplatz Baltenschwil und Zürich Ost, Stockenverkehr. A1 Bern Richtung St. Gallen, zwischen Dietikon und dem Gubrist. A3 Westring, Burdorf Nord bis zum Limmataler Kreuz. A4 Schaffhausen Richtung Winterthur, zwischen Henkert und Winterthur Nord. Dann schauen wir noch schnell in die Region Zürich-Oberland. A15 Oberland Autobahn, Oster Richtung Brütisellen. Da haben wir Stockenverkehr zwischen Tegnau und dem Brütisellen Kreuz. Wenn ihr etwas seht, dann könnt ihr es durchgehen auf unsere gratis Verkehrshotline 0800 60 60 60. Danke vielmals, gute Fahrt, guten Montag, 5 von 7 9.
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3: Mit dem Dani Kleebühl, guten Morgen. Das US-Militär hat weitere Ziele im Iran angegriffen. Es ist schon die vierte Angriffswelle von den USA seit dem letzten Mittwoch. Das US-Regionalkommando teilt mit, es seien Dutzende Ziele mit Präzisionsmunition getroffen worden. Flugabwehrsystem, Radaranlagen, Raketenstellungen, Drohnenstandorte und Boot von der iranischen Revolutionsgarde seien zerstört worden. So haben wir im Iran weitere Attacken auf den internationalen Schiffsverkehr durch die Strasse von Hormuz erschwert. Bei einem Feuer in einer Bar in der thailändischen Hauptstadt Bangkok sind mindestens 27 Menschen ums Leben gekommen. Außerdem sind nach Behördenangaben 63 Personen verletzt worden, 22 von ihnen sind in kritischem Zustand. Das Feuer habe sich rasend schnell ausbreitet, berichten Augenzeuge. Musiker, die in der Bar auftreten sind, haben gesagt, es sei zuerst Rauch aus einem Sicherungskasten aufgestiegen, dann sei der Strom ausgefallen und kurz darauf habe es eine Explosion gegeben und dichter Rauch habe sich rasch ausbreitet. Die Polizei hat Ermittlungen zu der Brandursache aufgenommen. Die französische Antiterror-Staatsanwaltschaft hat eine Untersuchung eingeleitet im Zusammenhang mit einem verdächtigen Fund in der Stadt Saxelles, nördlich von Paris. Bei einem Kino und rund 500 Meter von einer Synagoge weg sind in einem Auto ein Kalaschnikow-Gewehr mit mehreren Magazinen und einer Pistole entdeckt worden. Laut Mitteilung von der Antiterror-Staatsanwaltschaft hat sie einen Hinweis auf einen möglichen islamistischen Terroranschlag bekommen und nach dem Auto gesucht. Die Hintergründe seien unbekannt und die verantwortlichen Personen noch nicht identifiziert. Die Polizei hat am Samstagabend rund 300 Personen aus dem Umkreis evakuiert. Saxelles ist bekannt für einen bedeutenden jüdischen Bevölkerungsanteil. Der Italiener Yannick Sinner kann seinen Vorjahressieg beim Tennisturnier von Wimbledon bestätigen. Im Finale schlägt er den Deutschen Alexander Zverev in 4 Sätzen.
2: Das Wetter.
3: Heute hat es mehr Wolken, es bleibt aber schön und heiß. Aktuell messen wir in der Stadt Zürich 19 Grad, Zwald und Zduggen sind es 18 Grad. Morgen Morgen gibt es lokale Gewitter und es ist nur zum Teil sonnig, es bleibt aber heiß und es wird schwül.
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0: Es ist die Frage mit den drei magischen W und auf die Frage gibt es keine Antwort. Was wäre wenn? Ja, was wäre, wenn sich nicht die ganze Fußball-Unterwelt gegen die Schweiz verbündet hat? Thema in 8 Minuten. Was zum Glück keine Antwort braucht, was wäre, wenn es bei uns keine gute Musik gäbe? Weil die gibt es, Pet Shop Boys aus den 80er und der erste grosse Hit von der Meredith Brooks, wo sie erst nach über 20 Jahren im Business gehabt hat. Guten Morgen.
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0: Guten Morgen und guten Start im Montag, bald 7 ab 7. Ich habe Musik, die passt von ihr.
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0: I Will Love You Monday heisst ihr Titel. Stimmt, wir haben euch auch am Montag so richtig gern. Und einen aus den 80ern von Starship gibt es dann auch noch. Zuerst jetzt aber Wunderlecken. Wir sind ja immer noch ein bisschen traurig und vor allem auch ein bisschen hässig nach dem Out von unserer Nazi an der Fußballweltmeisterschaft. Und es hat sich ja gezeigt an dieser WM, dass gewisse Telefonate von Staatsoberhäuptern bei der richtigen Stelle bei der FIFA durchaus etwas bewirken können. Der US-Präsident Donald Trump hat eine rote Karte weggebracht und nach dem Rotskandal rund um unseren Breel Embolo hat offenbar auch der Guy Parmelin, der Bundespräsident, am FIFA-Chef auf Combox geredet.
2: Bonjour Gianni, ça va in den USA? Du, écoute, könnte man wegen dieser rote Karte gegen Embolo nicht etwas machen? Oder wir spielen einfach sonst nochmal, ist auch kein Problem. Ich schicke dir ohne Probleme ein paar Flaschen Fondant rüber, weißt du, die gute Stoff. Ich freue mich auf deine Antwort. Allez la Suisse und du weißt, today I feel FIFA.

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1: Ein grosses Problem von unserer Zeit. Einsamkeit. Wer ist bei mir, wenn ich allein bin? Wer hört zu? Wer hilft? Genau das ist das Thema von einem der grossen Songs aus den 90er Jahren. Eine Freundschaft oder eine Liebe muss nicht bis zum Mond und zurückgehen. Es langt, wenn sie da ist. Man will dazugehören, man will gesehen werden. Ein Song über Sehnsucht, Verletzlichkeit und den Wunsch nach echter Liebe. Und da ist der Song. Savage Garden, To the Moon and Back.

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8: Fangen im Grossraum Zürich an, vor und durch den Schneichtunnel statt einwärts stockenden Verkehr. A1 St. Gallen Richtung Zürich zwischen dem Rastplatz Baltenschwil und Zürich Ost. A1 Bern Richtung St. Gallen zwischen Dietikon und dem Kubristunnel. Dann weiter Richtung St. Gallen auch zwischen Seebach und Zürich Ost. A3 Westring an Burdorf Nord bis zum Limmataler Kreuz. A3 beim Autobahnende Richtung Wiedike. Und dann noch 51 Flughafen Richtung Zürich zwischen Glabrück und Zürich Nord. A4 Schaffhausen Richtung Winterthur zwischen Henkert und Winterthur Nord. Dann in der Region Zürich Oberland. Oberland Autobahn ab Hegnau bis zum Brütisellen Kreuz. Und auch zwischen Ilau und Gutertschwil haben wir Stau. Montagmorgen, 7:30 Uhr.
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10: Mit dem Dani Kreiebel, guten Morgen. Die US-Armee hat eine vierte Angriffswelle seit dem letzten Mittwoch auf den Iran geflogen. Laut US-Regionalkommando sind in der Nacht Raketen und Drohnenstellungen, Anlagen zur Luftabwehr und Boote von der iranischen Revolutionsgarde getroffen worden. Wir haben damit im Iran weitere Angriffe auf den internationalen Schiffsverkehr in der Strasse von Hormuz erschwert. Bei einem Feuer in der thailändischen Hauptstadt Bangkok hat es mindestens 27 Tote und 63 Verletzte gegeben. Der Brand ist in einer Bar ausgebrochen und hat sich nach Schilderung von Augenzeugen rasend schnell ausbreitet. Musiker, die in der Bar auftreten sind, haben von Rauch berichtet, wo aus einem Sicherungskasten aufgestiegen ist, bevor es eine Explosion gegeben hat. Nach einem Hinweis auf einen möglichen islamistischen Terroranschlag hat die französische Polizei ein Auto in der Stadt Sachselles nördlich von Paris beschlagnahmt. Das Auto ist bei einem Kino und rund 500 Meter von einer Synagoge weg abgestellt gewesen. Im Auto innen sind ein Kalaschnikow-Gewehr mit mehreren Magazinen und eine Pistole entdeckt worden.
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10: Heute hat es mehr Wolken, es bleibt aber schön und heiß. Aktuell messen wir in der Stadt Zürich 20 Grad, in Altendorf 19 Grad und in Henkert sind 16 Grad. Morgen Morgen gibt es lokale Gewitter und es ist nur zum Teil sonnig, es bleibt aber heiß und es wird schwül. 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
8: Man kann ja auch mal Danke sagen. Nicht? Also, merci euch, dass ihr immer Radio Zürichsee eingestellt habt. Merci, dass ihr immer so gut bei unserer Frage vom Tag mitmacht. Und heute geht es um Ferien. Also etwas, was uns alle angeht. Die Milchbüchli-Rechnung geht nach 2 Songs. Und da hätte ich Jennifer Page aus den 90er und aus dem 80er Pink Floyd. Guten Morgen.
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Vier über halb acht, das ist der Montag mit Radio Zürichsee. Guten Morgen. Ja, wir sind mitten in der Sommerferien drin und letzte Woche haben wir herausgefunden, bei der Frage vom Tag, dass viele von euch in der Schweiz Ferien machen. Recht so. Und jetzt gibt es Verfeinerung von der Frage. Wo geht ihr genau her? Und ein Viertel praktisch, 24% gehen an einen schönen See in der Schweiz. 35% zieht es in die Berge. Und 41%, für mich recht ein grosser Anteil, macht auf Uhu. Uhu. Also ums Haus herum. Macht mit bei unserem Voting auf Instagram und bei einem anderen Voting habt ihr ja schon mal mitgemacht und uns gesagt, was ihr gerne für Sound hören könnt. Geben wir euch gerne. Chair aus den 90er und da kommt aus dem 87er Eric Carmen mit Hungry.

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1: Armee-Stabszentralen-Infanterieabteilung 2, Oberleutnant Keller. Herr Rechsteiner, wo sind Sie?
2: Beim Arbeiten.
1: Ja, beim Arbeiten. Wieso sind Sie heute Morgen nicht eingerückt, um sich zu stellen?
2: Ich habe nächste Woche Termin. Nach dem IAS Eintritt im Kalender.
1: Heute Morgen um 8 Uhr hätten Sie gehabt.
2: Entschuldigung, aber ich bin voll überfordert. Ich komme gerade nicht durch, Entschuldigung.
1: Ja, das ist ja jetzt nicht so schwierig, am Morgen um 8 Uhr einrücken, oder?
2: Aber ich habe wirklich, erst nächste Woche stellen.
1: Sie hätten um 8 Uhr müssen einrücken, aber Sie hätten noch mal eine Chance, heute Nachmittag um 3 Uhr.
2: Ja, ich gehe jetzt schnell heim.
1: Ja, aber ganz schnell, weil am 3 Uhr müssen Sie sich stellen in Lausanne.
2: Heute am 3 Uhr? Ich mag doch noch in 3 Stunden leben.
1: Nicht mein Problem.
2: Entschuldigung, aber also ist das Ihre wirklich voll Ernst?
1: Machen wir im Militär Witz?
2: Ja, ich weiß nicht, ich bin noch nie im Militär.
1: Heute Nachmittag sind Sie es und wie Sie heute Morgen nicht pünktlich sind, trage ich Sie gerade ab morgen noch für den 4-wöchigen Intensivkurs in Lausanne ein.
2: Ja, da kann ich nicht 4 Wochen bleiben. Ja, Termin und alles.
1: Ja, was haben denn Sie für Termin?
2: Ja, ich gehe noch ins Tessin runter. Die Ferien, dann habe ich noch...
1: Ja, Sie sind ja schon im Tessin, das sind die grünen Ferien, oder?
2: Nein.
1: Entweder jetzt auf Lausanne oder alternativ zum Radio.
2: Nein!
3: Herzlich willkommen beim Kellerphone und einen lieben Gruß vom Remo.
2: Ah! Scheiße, Mann! Sam! Ah!
3: Jetzt ist
2: Mann, scheiße!
3: Los, einrücken nächste Woche, aber dann aber pünktlich, gell?
2: Ja, ist ja gut, ja.
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0: Der mit dem Arbeitstitel ist ja so eine Sache. Wie viele Firmen oder Projekte heissen am Schluss dann so, wie der Arbeitstitel war, einfach weil einem nichts Besseres in den Sinn kommt? Habt ihr gewusst, dass auch ganz viele Songs zuerst einen Arbeitstitel hatten? Ich habe für euch einen wunderbaren 80er Rocksong. Einen, der bäumig zum Montag passt. Der Arbeitstitel ist «The Unmistakable Fire». Also, das untrügliche Feuer. Der Song wäre auch mit dem Titel gut. Sie haben dann aber einen besseren, einen süffigeren Namen dafür gefunden. Gibt's gerade nach den News.
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0: Fangen wir im Grossraum Zürich an. Vor und durch den Eichtunnel statt einwärts stockender Verkehr. A1 St. Gallen Richtung Zürich. Zwischen dem Rastplatz Baltenschwil und Zürich Ost. A1 Bern Richtung St. Gallen zwischen Dietikon und Gubrist. A1 Bern Richtung St. Gallen zwischen Zürich Seebach und Zürich Ost. A3 Westring am Burdorf Nord bis zum Limmatal Kreuz. A3 beim Autobahnende Richtung Wiedike. A51 Flughafen Richtung Zürich zwischen Glattbrück und Zürich Nord. A4 Schaffhausen Richtung Winterthur zwischen Henkert und Winterthur. A15 Oberlandautobahn ab Hegnau bis zum Brütisiller Kreuz. Und auch zwischen Ilau und Gutetschwil. Ganz genau 5:08. Guten Morgen.
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4: Mit dem Dani Kleebühl. Das US-Militär hat weitere Ziele im Iran angegriffen. Es ist schon die vierte Angriffswelle von den USA seit dem letzten Mittwoch. Das US-Regionalkommando teilt mit, es seien Dutzende Ziele mit Präzisionsmunition getroffen worden. Flugabwehrsysteme, Radaranlagen, Raketenstellungen, Drohnenstandorte und Boote von der iranischen Revolutionsgarde seien zerstört worden. So haben wir im Iran weitere Attacken auf den internationalen Schiffsverkehr durch die Strasse von Hormuz erschwert. Der Iran hat, wie schon bei den letzten US-Angriffen, mit Gegenschlägen auf Ziel zu Bahrain, zu Kuwait und zu Jordanien reagiert. Bei einem Feuer in einer Bar in der thailändischen Hauptstadt Bangkok sind mindestens 27 Menschen ums Leben gekommen. Außerdem sind nach Behördenangaben 63 Personen verletzt worden, 22 von ihnen sind in kritischem Zustand. Das Feuer hat sich rasend schnell ausbreitet, berichten die Augenzeugen. Musiker, die in der Bar auftreten sind, haben gesagt, es sei zuerst Rauch aus dem Sicherungskasten aufgestiegen, dann sei der Strom ausgefallen und kurz darauf habe es eine Explosion und dichter Rauch hätte sich rasch ausbreitet. Die Polizei hat Ermittlungen zu der Brandursache aufgenommen. Das Bezirksgericht Horgen hat einen jungen Automobilisten wegen rund 2 Dutzend Gesetzesübertretungen verurteilt. Vor bald 3 Jahren hat der damals 18-Jährige in einer Nacht das Auto vom Vater genommen und ist ohne Führerausweis losgefahren. Die Fahrt hat im Zürcher Oberland angefangen und ist bis zu seiner Verhaftung im Kanton Glarus gegangen. Dabei hat er auf der Flucht vor der Polizei diverse gefährliche Manöver gemacht und er hat seinen 17-jährigen Beifahrer nicht aussteigen lassen, obwohl der darum gebeten hat. Wie die Zürcher Zeitung schreibt, ist er wegen Freiheitsberaubung, grobe Verkehrsregelverletzung, Fahren ohne Berechtigung und Hinderung von einer Amtshandlung zu einer bedingten Strafe verurteilt worden. Außerdem muss er eine Buß- und Verfahrenskosten von 4'500 Franken zahlen.
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4: Heute hat es mehr Wolken, es bleibt aber schön und heiß. Aktuell messen wir in der Stadt Zürich 20 Grad, in Küsnacht 18 Grad und das Einsiedeln sind es 16 Grad. Morgen Morgen gibt es lokale Gewitter und es ist nur zum Teil sonnig, es bleibt aber heiß und es wird schwül.
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0: Da hat ein Ereignis wieder mal die ganze Schweiz in Globo bewegt und erschüttert.
5: Das gibt's gar nicht. Das ist ein absoluter Irrsinn. Das ist ein Witz im Quadrat.
0: Ja, man lässt die Schwalben nochmal fliegen nach zwei Songs. Das ist übrigens eine Küstenseeschwalbe für alle Ornithologen.
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0: Guten Morgen mit Radio Zürichsee 86. Schön sind wir bei uns. Montag ist ja sonst schon so ein bisschen eklig und dann nach dem WM aus noch mehr. Wir probieren also alles, um die negativen Gefühle aufheitern. Gute Musik zum Beispiel. Phil Collins oder Status Quo parat. Aber es ist heute wie ein fahler Beigeschmack. Wie ein Belag auf der Zunge, wie ein sauren Gerbs. Die Niederlage gegen Argentinien. Ich bin ja grundsätzlich gegen Verschwörungstheorien, aber heute müssen wir die Kühle nochmal führen. Wir müssen das genauer anschauen.
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0: Ja, nein, es gibt ja wirklich ein paar Fragen. Nicht das mit dem Wahr. Darf das wahr sein? Und überhaupt, warum macht man eine Schwalbe? Diese Frage hat auch noch niemand gestellt. Und wenn ja, warum dann so weit weg vom Strafraum? Und das Sprichwort wird jetzt abgeändert. Ihr kennt den. Eine Schwalbe macht noch keinen Sommer, heisst jetzt neu, eine Schwalbe macht noch keinen WM-Titel. Aber die grösste Frage ist doch, müssen Schiedsrichter Schmiergelder versteuern?

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1: Stellt euch Folgendes vor: ein Sofa, ein Fernseher, ein ruhiger Moment zu Hause. Es läuft ein alter Film mit der Audrey Hepburn. Elegant, zeitlos, faszinierend. Ein Gedanke entsteht, eine Idee für einen Song. Gitarre angehört, es fließt. Vor lauter Inspiration vergisst er fast, dass er ja schon bald arbeiten muss. Also den Moment ausnutzen. Der Song ist in einer Viertelstunde geschrieben. Manchmal ist Zeitdruck also auch gut. Die Band mit der TV-Inspiration ist Deep Blue Something.

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3: Fangen wir im Grossraum Zürich an A1 St. Gallen Richtung Zürich zwischen dem Rastplatz Baltenschwil und Zürich Ost. Dann vor und durch den schönen Eichtunnel statt einwärts Harzens. A1 Bern Richtung St. Gallen zwischen Dietig und dem Gubristunnel. A3 Westring an Burdorf Nord bis zum Limmataler Kreuz. Dann in der Gegenrichtung fahrt Richtung Chur zwischen Urdorf Nord und Zürich West. A4 Schaffhausen Richtung Winterthur zwischen Henkert und Winterthur Nord. Dann im Zürich Oberland noch vor dem Brütisellenkreuz ab Hegnau auf der A15. Guten Start im Montag, guten Morgen, 8:30.
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4: Mit dem Dani Krähenbühl. Die US-Armee hat eine vierte Angriffswelle seit dem letzten Mittwoch auf den Iran geflogen. Laut US-Regionalkommando sind in der Nacht Raketen- und Drohnenstellungen, Anlagen zur Luftabwehr und Boote von der iranischen Revolutionsgarde getroffen worden. Der Iran hat wie schon bei den letzten US-Angriff mit Gegenschlägen auf Ziel in Bahrain, Kuwait und Jordanien reagiert. Bei einem Feuer in der thailändischen Hauptstadt Bangkok hat es mindestens 27 Tote und 63 Verletzte gegeben. Der Brand ist in einer Bar ausgebrochen und hat sich nach Schilderung von Augenzeugen rasend schnell ausbreitet. Musiker, die in der Bar auftreten sind, haben von Rauch berichtet, der aus einem Sicherungskasten aufgestiegen ist, bevor es eine Explosion gegeben hat. Nach einem Hinweis auf einen möglichen islamistischen Terroranschlag hat die französische Polizei ein Auto in der Stadt Sachsel nördlich von Paris beschlagnahmt. Das Auto ist bei einem Kino und rund 500 Meter von einer Synagoge weg abgestellt gewesen. Im Auto innen sind ein Kalaschnikow-Gewehr mit mehreren Magazinen und eine Pistole entdeckt worden.
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4: Heute hat es mehr Wolken, es bleibt aber schön und heiß. Aktuell messen wir in der Stadt Zürich und Zwedischwil 21 Grad, in Andelfingen sind es 18 Grad. Morgen Morgen gibt es lokale Gewitter und es ist nur zum Teil sonnig, es bleibt aber heiß und es wird schwül. 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
3: Wenn nicht so viel Geld drin wäre, würden wir am liebsten das halbe Panini-Heftchen rituell verbrennen. Wir müssen nochmal über das WM aus miteinander reden.
5: 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Relax.
3: Nein, nicht chill, relax. Wir rollen das nochmal auf nach zwei grossen Hits aus den 80er und 90er, R.E.M. und Rick Astley. Das rollen wir nochmal auf.
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0: am Montag mit Radio Zürichsee von 5 über halb 9 und wir haben noch, ja, noch mehr Hits aus den 90ern. Die Maggie Reilly parat und einen zum Fliegen aus dem 89 von den Gypsy Kings. Aber eben, Fliegen und nicht vom Platz fliegen. Ja, wir sind immer noch ein bisschen traurig und auch noch ein bisschen hässig nach dem Out von unserer Nazi an der Fußballweltmeisterschaft. Und es hat sich ja gezeigt an dieser WM, dass gewisse Telefonate von Staatsoberhäupter bei der richtigen Stelle bei der FIFA durchaus etwas bewirken können. Der US-Präsident Donald Trump hat eine rote Karte weggebracht und nach dem Rotskandal von unserem Prel Embolo hat offenbar auch der Bundespräsident Guy Parmelin am FIFA-Chef auf Combox geredet.
1: Bonjour Gianni, ça va in den USA? Du, écoute, könnte man wegen dieser rote Karte gegen Embolo nicht etwas machen? Oder wir spielen einfach sonst nochmal, ist auch kein Problem. Ich schicke dir ohne Probleme ein paar Flaschen Fondant rüber, weißt du, die gute Stoff. Ich freue mich auf deine Antwort. Allez, la Suisse und du weißt, today I feel FIFA.
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1: Rechtsteiner?
2: Armee-Stabszentrale Infanterieabteilung 2, Oberleutnant Keller. Herr Rechtsteiner, wo sind Sie?
1: Beim
2: Arbeiten. Ja, beim Arbeiten. Wieso sind Sie heute Morgen nicht eingerückt, um sich zu stellen?
1: Ich habe nächste Woche Termin. Nach dem IAS-Eintritt im Kalender.
2: Heute Morgen um 8 Uhr hätten Sie gehabt.
1: Entschuldigung, aber ich bin voll überfordert. Ich komme gerade nicht durch, Entschuldigung.
2: Ja, das ist ja jetzt nicht so schwierig, am Morgen um 8 Uhr einrücken, oder?
1: Aber ich habe wirklich... Ich habe erst nächste Woche stellen.
2: Papperlapapp, Sie hätten um 8 Uhr müssen einrücken, aber Sie hätten noch mal eine Chance, heute Nachmittag um 3 Uhr.
1: Ja, ich gehe jetzt schnell heim.
2: Ja, aber ganz schnell, weil am 3 Uhr müssen Sie sich stellen in Lausanne.
1: Heute am 3 Uhr? Ich mag doch nicht 3 Stunden leben.
2: Nicht mein Problem.
1: Entschuldigung, aber also ist das Ihre wirklich voll Ernst?
2: Machen wir im Militär Witz?
1: Ja, ich weiß nicht, ich bin noch nie im Militär.
2: Heute Nachmittag sind Sie es und wie Sie heute Morgen nicht pünktlich sind, trage ich Sie gerade ab morgen noch für den 4-wöchigen Intensivkurs in Lausanne ein.
1: Ja, da kann ich nicht 4 Wochen bleiben. Ja, Termin und alles.
2: Ja, was haben denn Sie für Termin?
1: Ja, ich gehe noch ins Dessin runter. Ferien, dann habe ich noch...
2: Ja, Sie sind ja schon im Tessin, das sind die grünen Ferien, oder?
1: Nein.
2: Entweder jetzt auf Lausanne oder alternativ zum Radio.
1: Nein!
2: Herzlich willkommen beim Kellerphone und einen lieben Gruß vom Remo.
1: Scheiße, Mann! Damn!
2: Jetzt ist
1: Mann, Scheiße!
2: Los, einrücken nächste Woche, aber dann aber pünktlich, gell?
1: Ja, ist ja gut, ja.
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0: Mögt ihr euch noch daran erinnern? Ja, auf jeden Fall. Genau vor einer Woche haben wir den ersten Zürichsee Top 100 Countdown gehabt mit den besten Sommerhits. Und viele haben uns gefragt, wann es den nächsten Countdown gibt. Und ja, wir machen das regelmässig alle zwei Monate. Also, am ersten Montag im September gibt es dann die 100 grössten Filmhits. Das wird gross. Und einer, der dort ganz sicher auch vertreten ist, mehrfach sogar, den gibt es bei uns gerade nach den News.
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0: Problem auf diesen Strecken A1 St. Gallen Richtung Zürich zwischen dem Raschplatz Baltenschwil und Zürich Ost. A1 Bern Richtung St. Gallen zwischen Dietik und dem Gubrist. A3 Westring ab Burdorf Nord bis zum Gubrist. A3 Westring. Fahrt Richtung Chur zwischen Urdorf Süd und Zürich West. A4 Schaffhausen Richtung Winterthur zwischen Adlika und Henkert. Und dann immer noch vor dem Brütisellenkreuz ab Hegnau. Stockender Verkehr. 5/9 ist.
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5: Mit dem Dani Kleinbühl. Das US-Militär hat weitere Ziele im Iran angegriffen. Es ist schon die vierte Angriffswelle von den USA seit dem letzten Mittwoch. Das US-Regionalkommando teilt mit, es seien dutzende Ziele mit Präzisionsmunition getroffen worden. Flugabwehrsystem, Radaranlagen, Raketenstellungen, Drohnenstandorte und Boote von der iranischen Revolutionsgarde seien zerstört worden. So haben wir im Iran weitere Attacken auf den internationalen Schiffsverkehr durch die Straße von Hormuz erschwert. Der Iran hat wie schon bei den letzten US-Angriffen mit Gegenschlägen auf Ziel zu Bahrain, Kuwait und Jordanien reagiert. Ein schwerer Unfall zu Rotenturm fordert ein Todesopfer und eine Verletzte. Wie die Kantonspolizei Schweiz schreibt, ist ein Rentnerpaar gestern Nachmittag mit dem Auto von Rotenturm in Richtung Sattel unterwegs gewesen. Aus Gründen, die noch nicht bekannt sind, hat der 79-jährige Lenker die Strasse überquert und ist in einen Stapel Betonblöcke geprallt. Der Rentner ist noch auf der Unfallstelle gestorben, seine gleichalte Begleiterin ist erheblich verletzt worden. Die Hauptstrasse zwischen Rotenturm und Sattel hat für gut 2 Stunden vollständig gesperrt werden. Das Bezirksgericht Horgen hat einen jungen Automobilist wegen rund 2 Dutzend Gesetzesübertretungen verurteilt. Vor bald 3 Jahren hat der damals 18-Jährige in einer Nacht das Auto vom Vater genommen und ist ohne Führerausweis losgefahren. Die Fahrt hat im Zürcher Oberland angefangen und ist bis zu seiner Verhaftung im Kanton Glarus gegangen. Dabei hat er auf der Flucht vor der Polizei diverse gefährliche Manöver gemacht und er hat seinen 17-jährigen Beifahrer nicht aussteigen lassen, obwohl der darum gebeten hat. Wie die Zürcher Zeitung schreibt, ist er wegen Freiheitsberaubung, grobe Verkehrsregelverletzung, Fahren ohne Berechtigung und Hinderung von einer Amtshandlung zu einer bedingten Strafe verurteilt worden. Außerdem muss er Buß- und Verfahrenskosten von 4.500 Franken zahlen.
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5: Heute hat es mehr Wolken, es bleibt aber schön und heiss. Aktuell messen wir in der Stadt Zürich 22 Grad, im zürcherischen Gossau 21 Grad und in Schindeligi sind es 20 Grad. Morgen Morgen gibt es lokale Gewitter und es ist nur zum Teil sonnig, es bleibt aber heiss und es wird schwül.
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0: Die einen sind mit drin, die anderen haben es vor sich und noch andere haben es schon durch, die armen Kögen. Ich rede von den Sommerferien. Genau um das dreht sich heute unsere Frage vom Tag und da kommen mal wieder ganz wilde Sachen zum Vorschein. Detail nach 3 Songs.
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Wir sind jetzt mitten in der Sommerferien. Und letzte Woche haben wir herausgefunden, bei der Frage vom Tag, dass viele von euch in der Schweiz Ferien machen. Recht so. Jetzt kommt aber noch Detailauswertung. Wo geht ihr genau her? Und noch selten so eine ausgeglichene Umfrage. 27% gehen an einen schönen See. 34% ziehen sie Berge. Und 39% machen Uhu. Uhu. Also Ferien ums Haus herum. Machen noch mit bei unserem Voting auf Instagram. Und es zeigt sich, es muss, wenn es um Ferien geht, nicht immer ein Zmorgen zu Amerika sein. Aber den Song nehmen wir gern. Das ist Supertramp. Nachher gibt es auch noch Us 3 und Nickelback. Wie immer die beste Musik bei Radio Zürichsee.

0: Es ist eine Weisheit aus einem Song von Zürich West. Irgendeinmal fängt das Glück einem. Das wünsche ich euch allen. Und manchmal findet das Glück einem auch dort, wo man es gar nicht vermutet. Da ist in den 80er ein Musiker beim Zahni gewesen und da kommt ihm einfach die Idee für einen Song und es gibt einen Welthit. Den gibt es gerade in ein paar Augenblicken.
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0: Zuerst schauen wir noch auf die Strasse, grosser um Zürich. Eine Meldung noch, A1 St. Gallen Richtung Zürich, zwischen dem Rastplatz Baltenschwil und Zürich Ost, stockender Verkehr. Sonst läuft es gut im Sendegebiet. Wenn ihr etwas beobachtet, könnt ihr es durchgehen auf unsere gratis Verkehrshotline 0800 60 60 60.
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2: Heute hat es mehr Wolken, es bleibt aber schön und heiß. Aktuell messen wir in der Stadt Zürich, das Lachen und das Bassersdorf 23 Grad. Morgen Morgen gibt es lokale Gewitter und es ist nur zum Teil sonnig, es bleibt aber heiß und es wird schwül. 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

Radio Zürich am Montag und ihr liebt Musik, darum sind ihr ja auch bei uns und wir lieben es eben auch. Darum ist der heutige Tag, der 13. Juli, immer besonders wichtig. An diesem Tag war eines der wichtigsten Musikereignisse der letzten 2000 Jahre. 13. Juli 1985, Live Aid. Wow, was für ein Zeitdokument. Der Freddie Mercury spielt mit dem Publikum. Live Aid ist ein Benefizkonzert, das in London und in Philadelphia war, zum Geld für die Hungersnot in Äthiopien sammeln. Alles, was hier Rang und Namen hat, ist auftreten. U2, David Bowie, Phil Collins und eben auch Queen. Total sind 125 Millionen Dollar gesammelt worden. Da wären ganz viele von uns sehr gerne mit dabei gewesen. Sie hat bei Live Aid auch gespielt. Tina Turner, da mit dem Song Typical Male aus dem Jahr 1986.

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2: Im Grossraum Zürich staut es wegen einem Bahnfahrzeug auf dem Nordring Richtung St. Gallen zwischen dem Limmataler Kreuz und dem Gubrisch-Tunnel. Es stockt auf dem Westring Richtung Basel zwischen Durdorf Nord und dem Limmataler Kreuz. Region Glarnerland und Wallensee, A13 Sargans Richtung Chur zwischen der Verzweigung Sarganserland und Bad Ragaz staut es, Zeitverlust 15 Minuten. Und Nord-Süd-Achse vor dem Gotthard Richtung Süden 5 km Stau und 50 Minuten Zeitverlust. Alle Meldungen gibt es für euch auch jederzeit auf radiozürichsee.ch oder in der Radio Zürichsee App. Allen unterwegs eine gute Fahrt. Es ist 5 vor 10.
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2: Mit dem Dani Kleinbühl. Thurgauer Spitäler sind an einer Beteiligung am GZO Wetzikon interessiert. Das hat heute Thurmed, Dachorganisation der Thurgauer Spitäler, bestätigt. Thurmed hat am GZO Wetzikon und der Eigentümergemeinde ein Angebot überreicht. Das Spital Wetzikon soll von den Synergien von einem grossen Spitalverbund profitieren und so die Spitalversorgung im Zürcher Oberland langfristig sichern. Über die Höhe der Beteiligungsabsicht und zu finanzieren viele Fragen sind keine Angaben gemacht worden. Schon vorher hat es ein Übernahmeangebot mit Beteiligung von einem US-Investmentfonds gegeben. Das Bezirksgericht Zürich hat einen Fan vom EHC Kloten wegen einem Angriff auf Anhänger von der ZSC Lions verurteilt. Der 23-Jährige ist zusammen mit drei anderen im März vom letzten Jahr in einen Zug von Altstädten auf Zürich eingestiegen. Zuerst haben sie die Überwachungskamera im Zug mit Kleber vom EHC Kloten überdeckt, Sturmmasken über den Kopf gezogen und dann ZSC-Fan im Zug gesucht. Sie haben zwei ZSC-Fan angegriffen, verprügelt und bestohlen. Die Staatsanwaltschaft hat gegen alle vier Kloten-Fans Strafverfahren eingeleitet. Der 23-Jährige ist jetzt verurteilt worden. Er kommt eine bedingte Freiheitsstrafe mit einer Probezeit von 2 Jahren über. Eine 66-jährige Autofahrerin ist wegen einem gefährlichen Manöver zu Knonau bestraft worden. Die Frau hat sich vor 1,5 Jahren darüber geärgert, dass ihre jugendlichen Velofahrer ohne Licht entgegengekommen sind. Sie hat darum mehrere Mal auf die Gegenfahrbahn ausgeschwenkt und gelichthüpelt. Die Velofahrer mussten ausweichen. Für die Staatsanwaltschaft Limmatal-Albis ist das eine mehrfache Nötigung und eine mehrfache grobe Verkehrsregelverletzung gewesen, wie die Neue Zürcher Zeitung schreibt. Die Frau ist per Strafbefehl zu einer bedingten Geldstrafe von 9'000 Franken verurteilt worden und sie muss eine Buß- und Verfahrenskosten von gut 3'400 Franken zahlen.
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2: Heute hat es mehr Wolken, es bleibt aber schön und heiß. Aktuell messen wir in der Stadt Zürich 24 Grad, in Zolliken und in Husen am Albis sind es 23 Grad. Morgen gibt es lokale Gewitter und es ist nur zum Teil sonnig, es bleibt aber heiß und es wird schwül.
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3: Wir begrüßen euch ganz herzlich zu einer weiteren Stunde Hitmarathon. Ein Song nach dem anderen, wo man mitsingen, mitwippen und mitfeiern. Paul McCartney, Madonna, Talk Talk, Backstreet Boys, einfach nur Zeug, die gefällt. Viel Spass.
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1: Im Grossraum Zürich haben wir Stau auf der A1 Bern Richtung St. Gallen zwischen Dietikon und dem Gubrisch-Tunnel und auf dem Westring Richtung Basel zwischen Durdorf Nord und dem Limmataler Kreuz. Region Glarnerland und Wallensee, A13 Sargans Richtung Chur zwischen Trüebach und Bad Ragaz Stau, Zeitverlust 20 Minuten. Und Nord-Süd-Achse vor dem Gotthard Richtung Süden, 5 km Stau und 50 Minuten Zeitverlust. Allen unterwegs eine gute Fahrt.
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3: Im Grossraum Zürich haben wir Stau auf der A1 Bahn Richtung St. Gallen zwischen Dietikon und dem Gubrisch-Tunnel und auf dem Westring Richtung Basel zwischen Durdorf Nord und dem Limmatalen Kreuz. Region Glarnerland und Wallensee, Adrizza, Sargans Richtung Chur zwischen Trüebach und Bad Ragaz. Stau wegen Bauarbeiten, Zeitverlust von bis zu 25 Minuten. Nord-Südachse vor dem Gotthard Richtung Süden, 5 km Stau und 50 Minuten Zeitverlust. Alle Meldungen gibt es für euch auch jederzeit auf radiozürichsee.ch oder in der Radio Zürichsee App. Allen unterwegs eine gute Fahrt, das ist 5 vor 11.
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3: Mit dem Dani Krähenbühl. Die Europäische Union gibt Flugpassagieren mehr Recht. Bei Flügen, die verspätet sind oder gestrichen werden, können die Reisenden ihre Rechte künftig einfacher geltend machen. Wenn die Passagiere einen Anspruch auf Entschädigung haben, muss sie die Fluggesellschaft innerhalb von 4 Tagen darüber informieren und erklären, was sie machen können. Die Passagiere haben dann 9 Monate Zeit für einen Antrag auf eine Entschädigung. Die Schweiz muss die besseren Fluggastrechte übernehmen, weil sie Teil vom Luftverkehrsabkommen zwischen der Schweiz und der EU sind. Der bekannte Wald von Fontainebleau südlich von Paris brennt. Das Feuer ist gestern am späteren Nachmittag am Rand von einer Autobahn ausgebrochen, wie die Feuerwehr mitteilt. Unterdessen sind schon 800 Hektar Wald zerstört und das Feuer breitet sich weiter aus. Mehr als 1000 Anwohner und Touristen sind evakuiert worden. Rund 400 Feuerwehrleute bekämpfen den Waldbrand. Sie werden von 2 Löschflugzeugen unterstützt. Wegen Brand ist auch die Hochgeschwindigkeitsbahnstrecke zwischen Paris und Lyon unterbrochen. Am Nachmittag sollte der Betrieb wieder aufgenommen werden. Die Stadt Rapperswil-Jona spart bei der Schule. Im Rahmen von der Aufgaben- und Leistungsüberprüfung wird das Elternmagazin Klasse eingestellt. Die Aufnahmeklasse wird vorläufig nicht mehr weitergeführt. Die Klasse für Kinder ohne Deutschkenntnis ist vor 4 Jahren wegen der vielen ukrainischen Flüchtlinge eingeführt worden. Mahlzeiten in der unterrichtsergänzenden Betreuung werden künftig den Eltern verrechnet und das Gewundertäschli für den Informationsanlass vor dem Kindergarten wird nicht mehr abgegeben. Das alles bringt Einsparungen von gut 270'000 Franken pro Jahr, wie die Stadt Rapperswil schreibt. Die Verschuldung von Rapperswil-Jona hat sich in den letzten 5 Jahren auf 150 Millionen Franken verdreifacht. Der Antrag für eine Steuererhöhung ist aber abgelehnt worden.
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3: Heute hat es mehr Wolken, es bleibt aber schön und heiß. Aktuell messen wir in der Stadt Zürich 27 Grad, in Richterswil und Zeuthach sind es 26 Grad. Morgen Morgen gibt es lokale Gewitter und es ist nur zum Teil sonnig, es bleibt aber heiß und es wird schwül.
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4: Noch eine Stunde Geduld, noch eine Stunde gute Musik, bis es zu Mittag gibt. Kleinen Input. 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
4: Gibt ja schon für alles ein Lied. Nehmen wir lieber das musikalische Menü 1. Bon Jovi gibt es, Big Mountain als Stärkebeilage und als Gemüsli eine Ballade von der Sinéad O'Connor. Ein guter.
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2: Im Grossraum Zürich staut es auf der A1 Bern Richtung St. Gallen zwischen Dietikon und dem Gubrisch-Tunnel, auf dem Westring Richtung Basel zwischen Durdorf Nord und dem Limmataler Kreuz. Region Glarnerland und Wallensee A13 also ganz Richtung Chur zwischen Trüebach und Bad Ragaz Stau wegen Bauarbeiten, Zeitverlust von bis zu 25 Minuten. Und Nord-Süd-Achse vor dem Gotthard Richtung Süden 6 km Stau und eine Stunde Zeitverlust. Allen unterwegs eine gute Fahrt.
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2: Im Grossraum Zürich haben der Stau auf der A1 Richtung St. Gallen vor dem Gubrist ab Dietikon und auf dem Westring ab Urdorf Nord. Dann noch eine Meldung aus der Region Glanenland und Wallensee. A13 Richtung Chur zwischen Trüppach und Patra Graz. Stau wegen Bauarbeiten. Der linke Fahrstreifen ist gesperrt. Etwa eine halbe Stunde mehr Zeit braucht er. Nord-Süd-Achse Richtung Süden, da stehen wir vor dem Gotthard am Bammsteig 7 km, das heisst etwa eine Stunde und 10 Minuten mehr Zeit, die ihr braucht. Alle Verkehrsmeldungen im Detail gibt es auch immer auf radiozürichsee.ch oder in der Radio Zürichsee App. Kommen alle gut und sicher am Ziel an, 5 Minuten noch, dann ist es 12 Uhr.
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3: Mit dem Dani Kleerbühl. Die Europäische Union gibt Flugpassagieren mehr Recht. Bei Flügen, die verspätet sind oder gestrichen werden, können die Reisenden ihre Rechte künftig einfacher geltend machen. Wenn die Passagiere einen Anspruch auf Entschädigung haben, muss sie die Fluggesellschaft innerhalb von 4 Tagen darüber informieren und erklären, was sie machen können. Die Passagiere haben dann 9 Monate Zeit für einen Antrag auf Entschädigung. Die Schweiz muss die Fluggastrechte übernehmen, weil sie Teil vom Luftverkehrsabkommen zwischen der Schweiz und der EU sind. Thurgauer Spitäler sind an einer Beteiligung am GZO Wetzikon interessiert. Thurmed, Dachorganisation der Thurgauer Spitäler, bestätigt das Angebot als GZO Wetzikon und an die Eigentümergemeinden. Das Spital Wetzikon soll von den Synergien von einem grossen Spitalverbund profitieren und so die Spitalversorgung im Zürcher Oberland langfristig sichern. Über die Höhe von der Beteiligungsabsicht und zu finanziellen Fragen sind keine Angaben gemacht worden. Das Spital Wetzikon ist wegen Schulden, wegen Neubau in finanziellen Nöten und in Nachlassstundung. Schon vorher hat es ein Übernahmeangebot mit Beteiligung von einem US-Investmentfonds gegeben. Der bekannte Wald von Fontainebleau südlich von Paris brennt. Das Feuer ist gestern am späteren Nachmittag am Rand von einer Autobahn ausgebrochen, wie die Feuerwehr mitteilt. Wie der französische Innenminister sagt, muss von Brandstiftung ausgegangen werden. Unterdessen sind schon 800 Hektar Wald zerstört und das Feuer breitet sich weiter aus. Mehr als 1000 Anwohner und Touristen sind evakuiert worden. Rund 400 Feuerwehrleute und 2 Löschflugzeuge bekämpfen den Waldbrand. Wegen Brand ist auch die Hochgeschwindigkeitsbahnstrecke und die Autobahn zwischen Paris und Lyon unterbrochen.
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3: Heute hat es mehr Wolken, es bleibt aber schön und heiss. Aktuell messen wir in der Stadt Zürich und Dübendorf 28 Grad, in Wollerau sind es 27 Grad. Morgen Morgen gibt es lokale Gewitter und es ist nur zum Teil sonnig, es bleibt aber heiss und es wird schwül.
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2: So, ich glaube und hoffe, dass wir das jetzt mit dem Viertelfinale und der Schweizer Nazi etwa verdaut haben. Zeit, dass der Magen mal wieder etwas anderes überkommt. Einen guten Mittag wünschen wir euch allen. Den Parmesan oder Pfeffer obendrauf gibt es mit unserer Musik. Mike Oldfield haben wir euch parat aus den 80er, gerade nach Musik aus den 90er von den Cranberries.
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Seine Fragen sind millionenschwer. Guten Mittag auf Radio Zürichsee, 8 ab 12 Uhr. Der Quizmaster aus dem deutschen Fernsehen, Günther Jauch, wird heute 70. Wir gratulieren ihm natürlich und ich nehme an, ihr habt auch schon mitgerötet bei diesen vielen Sendungen «Wer wird Millionär?», die er schon gemacht hat. Und darum jetzt auch die Frage, von welchem Song als nächstes läuft im «Wer wird Millionär?». Wie ist der Name auf Deutsch von der kultigen Band aus England, wo die beiden Streithahn-Brüder in den 90er Jahren mehrere Hits geschrieben haben, unter anderem «Wonderwall» war einer. Ist es A, der deutsche Ausdruck von ihrem Namen «Insel», B, «Wüste», C, «Oase» oder D, «Garten Eden»? Richtig. Oase. Oasis natürlich. Hoffentlich fühlt sich auch gerade das Plätzchen, das wir Mittag machen, hier wie eine Oase. Entsprechend jetzt gerade der richtige Soundtrack dazu. Aus den 90er Oasis mit «Wonderwall».

0: Gerade für euch der Zündstein, der Nathalie Imbruglia ihre Karriere in den 90er ins Rollen gebracht hat. Und für das Musikvideo dazu hat sie sich den Produzenten ein bisschen quergestellt. Sie hat mehrere Boxen mit Kleidern angeschoben bekommen und hat dann aber gemeint, kann ich nicht einfach etwas aus meinem Kleiderschrank anlegen? Sie haben keine Lust auf so körperbetonte Kleider. Es hat auch so funktioniert, welcher Song da entstanden ist, gehört ihr gerade nach der Kurznews.
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0: Im Grossraum Zürich hat es Stau auf der A1 Richtung St. Gallen vor dem Gubrist ab Dietikon und auf dem Westring ab Urdorf Nord. Dann eine Meldung aus der Region Glarnerland und Wallensee. A13 Richtung Chur zwischen Trüppach und Bad Ragaz. Stau wegen Bauarbeiten. Der linke Fahrstreifen ist gesperrt. Etwa eine halbe Stunde mehr Zeit, die ihr da braucht auf der A13. Dann haben wir A3 Richtung Chur zwischen Wesen und dem Kärntner Bergtunnel. Stau und noch zur Nord-Süd-Achse. Da im Moment Stau Richtung Süden vor dem Gotthard ab Erstfeld. 8 Kilometer sind es und etwa 1 Stunde und 20 Minuten mehr Zeit, die ihr braucht. Aktuell ist der Gotthardtunnel auch wegen einem Bahnfahrzeug in beide Richtungen gesperrt. Kommt alle gut und sicher am Ziel an. 5 Minuten noch, dann ist es 12:30.
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4: Mit dem Marco Weber. Flugpassagiere kommen zu Europa mehr Recht über. Die Fluggesellschaften müssen innerhalb von 4 Tagen über Entschädigungsansprüche informieren, wenn ein Flug verspätet ist oder annulliert wird. Die Passagiere haben dann 9 Monate Zeit für ihren Antrag. Die Fluggastrechte sind Teil des Luftverkehrsabkommens zwischen der Schweiz und der EU und gelten damit auch für die Schweiz. Das Spital Wetzikon könnte Teil des Thurgauer Spitalverbund werden. Tour mit, die Dachorganisation der Thurgauer Spitäler, hat dem GZU-Spital Wetzikon und den Eigentümergemeinden ein Angebot überreicht. Das Spital Wetzikon ist wegen einem Neubau in finanzielle Nöte geraten und in Nachlass stundig. Südlich von der französischen Hauptstadt Paris bekämpfen 400 Feuerwehrleute einen Brand im berühmten Wald von Fontainebleau. Mehr als 1'000 Anwohner und Touristen sind evakuiert worden dafür. Wegen Brand ist auch die Hochgeschwindigkeitsbahnstrecke und die Autobahn zwischen den Städten Paris und Lyon unterbrochen. Die Behörden gehen von Brandstiftung aus.
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4: Es hat recht viele Wolken heute, es bleibt aber schön und auch heiß. Aktuell messen wir in der Stadt Zürich 29 Grad, Langnau am Albis 28 Grad und auf dem Bachtel sind es 25 Grad. Morgen gibt es dann lokale Gewitter und es ist nur zum Teil sonnig, es bleibt aber heiß und es wird typisch. 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

Guten Mittag auf Radio Zürichsee. Jetzt gerade geht es noch so von den Temperaturen her, aber später, wenn wir dann wieder über die 30 Grad haben, dann ist es eklig mit dem Klebrigen und so, dann hat man nicht so Lust auf Berührungen. Aber eben drum, aktuell geht es noch. Darum jetzt der Samantha Fox, ihre 80er-Hit «Lang mich an, berühr mich, touch mich» für euch. Und nachher geht aus den 90er die wunderbare «Cure». Gute Mittagszeit.

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5: Wir haben Stau im Grossraum Zürich auf der A1 Richtung St. Gallen zwischen Dietike und dem Gubrischenell. Dann schauen wir auf die Nord-Süd-Achse A2 Richtung Gotthard zwischen Erstfeld und Göschenen. Im Moment 8 km Stau, Stau auf mehreren Abschnitten. Bedeutet einen Zeitverlust von bis zu einer Stunde und 20 Minuten. Und die Ausweichroute von der Gotthard-Route A13 via San Bernardino-Tunnel. Dort haben wir Stau zwischen Trüebach und Bad Ragaz wegen Bauarbeiten. Steht der linke Fahrstreifen gesperrt. Zeitverlust von bis zu einer halben Stunde. Alle Verkehrsmeldungen findet ihr auch immer in der Übersicht auf radiozürichsee.ch oder natürlich auch in der Radio Zürichsee App. An unterwegs weiterhin eine gute und eine sichere Fahrt. In 4 Minuten ist es 1.
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5: Mit dem Marco Huber. Der Thurgauer Spitalverbund ist an einer Beteiligung am GZO-Spital Wetzikon interessiert. Thurmet, Dachorganisation der Thurgauer Spitäler, haben dem GZO-Spital Wetzikon und auch der Eigentümergemeinde ein entsprechendes Angebot gemacht, wie Thurmet bestätigt. Das Spital Wetzikon soll von den Synergien von einem grossen Spitalverbund profitieren und so die Spitalversorgung im Zürcher Oberland langfristig sichern. Über die Höhe der Beteiligungsabsichten und zu finanziellen Fragen sind keine weiteren Angaben gemacht worden. Das Spital Wetzikon ist wegen Schulden im Rahmen eines Neubaus in finanzielle Nöte geraten und befindet sich in Nachlassstundung. Das Spital hat bereits ein Übernahmeangebot mit Beteiligung von einem US-amerikanischen Investmentfonds bekommen. In Winterthur sind mehrere Männer von einer Polizeikontrolle geflüchtet und dabei verunfallt. In der Nacht auf heute hat der Fahrzeuglenker von einem Lieferwagen bei der Autobahn-Einfahrt Winterthur-Töss wegen einer Polizeikontrolle mit dem Fahrzeug gekehrt. Dabei hat er dann eine Leitplanke gestreift und ist anschliessend in eine Strassenlaterne geprallt, wie die Stadtpolizei Winterthur heute mitteilt. Nachher haben mehrere Männer, die in diesem Lieferwagen waren, versucht, richtig stattzunehmen. Darum Winterthur zu flüchten. Die Polizei hat die Männer aber können anhalten und festnehmen. Bei den Verhafteten handelt es sich laut der Winterthurer Stadtpolizei um einen 18-jährigen Schweizer und um zwei Somalier im Alter von 17 respektive 18. Alle drei sind wegen verschiedenen Delikten zur Verhaftung ausgeschrieben gewesen. Beim Heizen von Gebäuden sinken in der Schweiz CO2-Emissionen. Die sind im letzten Jahr verglichen mit dem Vorjahr um 5% runtergegangen. Das teilt das zuständige Bundesamt für Umwelt mit. Die Emissionen sind zurückgegangen, weil die Gebäude energieeffizienter geworden sind und weil immer mehr mit Wärmepumpen oder Fernwärme geheizt würde. Im Vergleich zum Jahr 1990 sind die Emissionen in diesem Bereich sogar um fast 50% gesunken. Außerdem ist der CO2-Ausstoß im Strassenverkehr laut dem Bundesamt für Umwelt zwischen dem 2024 und dem 2025 um 1% gesunken. Das will mehr Elektrofahrzeuge auf der Schweizer Strasse unterwegs sind.
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5: Es hat recht viel Wolken heute, aber es ist insgesamt trotzdem schön und heiss. Aktuell messen wir in der Stadt Zürich 30 Grad, Uster und Schlieren 29 Grad. Morgen gibt es dann lokale Gewitter und es ist zum Teil sonnig, es bleibt aber heiss und es wird typisch.
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6: Ist der ein oder andere Platz bei euch beim Schaffen nebendran leer während der Sommerferien? Wir kommen in der nächsten Nonstop-Musikstunde gleich das Gefühl über, dass wir ganz viele sind. So viele Stimmen vereint allein in einem Song «We Are The World» aus den 80er. Das Lied, das fürs Zusammenheben steht. Immer wieder schön. Aber wir haben in der nächsten Nonstop-Musikstunde auch noch viele andere Aufheller dabei. Sunshine Reggae oder gerade jetzt aus den 90er die Backstreet Boys.
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1: Wir haben hier eine aktuelle Gefahrenmeldung aus der Stadt Zürich oder aus dem Grossraum Zürich, Autobahnende Zürich-Wiedike zwischen der Manessestrasse und der Verzweigung Zürich-Süd. Dort besteht Gefahr durch Gegenstände auf der Fahrbahn. Dann haben wir Stau auf der A1 Richtung St. Gallen zwischen Dietike und dem Gubristunnel und Nord-Südachse A2 Richtung Gotthard zwischen Erstfeld und Göschen einen 9 km Stau auf mehreren Abschnitten. Und dort haben wir einen Zeitverlust schon bis zu 1,5 Stunden. Und die Ausweichroute via San Bernardino, dort haben wir zwischen Trübach und Bad Ragaz Stau wegen Bauarbeiten. Der linke Fahrstreifen ist gesperrt. Zeitverlust eine gute 1,5 Stunde. Wenn ihr sonst noch etwas beobachtet habt, meldet uns das doch gerne auf unsere gratis Verkehrshotline. Die Nummer 0800 und 3x60. Allen unterwegs weiterhin eine gute und eine sichere Fahrt.
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1: Der Blick auf die Strasse. Es hat noch immer Stau auf dem Nordring Richtung St. Gallen zwischen Dietikon und Gubrischonel. Und auch immer noch Stau auf der Nord-Südachse. Da sind es 9 Kilometer, die wir haben. A2 Richtung Gotha zwischen Erstfeld und Göschenen bedeutet einen Zeitverlust von 1 Stunde und 30 Minuten. Und auf der Ausweichroute der A13 via San Bernardino haben der Stau zwischen Trüebach und Bad Ragaz wegen Bauarbeiten. Dort ist der linke Fahrstreifen gesperrt. Zeitverlust eine gute halbe Stunde. Alle Verkehrsmeldungen findet ihr auch immer in der Übersicht auf radiozürichsee.ch oder in der Radio Zürichsee App. An und unterwegs weiterhin eine gute und eine sichere Fahrt. Es wird 5 vor 2.
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1: Mit dem Marco Huber. Beim deutschen Autokonzern VW könnten weitere 50'000 Stellen abgebaut werden. Das hat der Chef vom Konzern in einem internen Interview angegeben, wie verschiedene Nachrichtenagenturen berichten. VW ist wirtschaftlich angeschlagen und muss sparen. Beim deutschen Autokonzern sind darum schon länger

0: Gerüchte kursiert über möglichen Stellungsabbau. VW hat schon früher einmal mitgeteilt, dass bis 2030 50'000 Stellen sollen wegfallen sollen. Jetzt ist klar, dass nochmal 50'000 weitere Jobs sollen abgebaut werden. Die Kantonspolizei Zürich hat am Wochenende Kontrollen auf dem Zürichsee und auf dem Rhein durchgeführt. In der Nacht vom Freitag auf den Samstag sind 10 Schiffsführerinnen und Schiffsführer auf ihre Fahrfähigkeit überprüft worden. Bei diesen Kontrollen hat es nichts zu beanstanden gegeben, schreibt die Polizei. Eine Anzeige hat es aber gegen eine Bootsführerin und einen Wakeboarder gegeben, nachdem die fast mit einem Passagierschiff kollidiert wären. Am Sonntag sind auf dem Rhein zu Eglisau Geschwindigkeiten von dem Boot kontrolliert worden. Das Boot war aber zu schnell unterwegs gewesen. Der Schauspieler Sam Neill ist im Alter von 78 Jahren verstorben. Das hat die Familie vom Neuseeländer auf seinem offiziellen Instagram-Account mitteilt. Bekannt wurde ist der Sam Neill durch seine Rolle als Dr. Grant im ersten und im dritten Film von der Filmreihe Jurassic Park.
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0: Heute hat es mehr Wolken um, es bleibt aber schön und heiss. Aktuell messen wir in der Stadt Zürich 31 Grad, Richterswil und Volkertschwil 30 Grad. Morgen gibt es dann lokale Gewitter. Es ist zum Teil sonnig, es bleibt aber weiterhin heiss und typig.
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2: Es fühlt sich ja fast ein bisschen an wie in Italien im Moment mit dem Wetter, aber eine Nachmittagssiesta kennen wir ja nicht. Der Betrieb läuft, darum ganz viele Songs, die uns Geschaffung machen. Ella Ella aus Frankreich in der nächsten Non-Stop-Musikstunde aus den 80er. Bon Jovi haben wir auch noch dabei, Liquido aus den 90er oder gerade jetzt The Wes. Wir wünschen einen guten Nachmittag.
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3: Im Moment haben wir keine Verkehrsmeldungen aus dem Grossraum Zürich, aber wir schauen auf die Nord-Süd-Achse A2 Richtung Gotthard. Zwischen Erstfeld und Göschenen sind 9 km Stau. Stau auf mehreren Abschnitten wegen Verkehrsüberlastung. Zeitverlust von bis zu 1,5 Stunden. Und die Ausweichroute von der Gotthard-Route A13 via San Bernardino-Tunnel. Dort haben wir Stau zwischen Trüebach und Bad Ragaz. Wegen Bauarbeiten ist dort der linke Fahrstreifen gesperrt. Zeitverlust eine gute 1,5 Stunde. Wenn ihr sonst noch etwas beobachtet habt unterwegs, meldet euch das gerne auf unsere gratis Verkehrshotline, die Nummer 0800 und 3x60. Alle unterwegs weiterhin eine gute und eine sichere Fahrt.
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0: Im Moment keine Meldung aus dem Grossraum Zürich, aber eine von den Nord-Süd-Achsen A2 Richtung Gotha zwischen Erstfeld und Göschen. 9 Kilometer Stau. Stau auf mehreren Abschnitten dort wegen Verkehrsüberlastung. Habt ihr bis zu 1,5 Stunden länger, wenn ihr Richtung Süden unterwegs seid. Alle Verkehrsmeldungen findet ihr auch immer in der Übersicht auf radiozürichsee.ch oder in der Radio Zürichsee App. Alle unterwegs weiterhin eine gute und eine sichere Fahrt. In 4 Minuten ist es 3.
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0: Mit dem Marco Huber. Der Verband der Schweizer Polizeibeamten fordert mehr Personal und eine nationale Strategie gegen Femizid. Es bräuchte mehr Personal zum Schutzmassnahmen wie elektronische Fußfesseln oder auch eine Überwachung von Personen rund um die Uhr können umsetzen, schreibt der Verband. Anlass für die Forderung ist ein mutmaßlicher Femizid Ende letzter Woche in Faido im Tessin. Während der Fahndung nach einem Tatverdächtigen sind bei einer Explosion im Blenio-Tal dann ebenfalls als im Kanton Tessin 3 Polizisten verletzt wurden. Beim deutschen Autokonzern VW könnten weitere 50'000 Stellen abgebaut werden. Das hat der Konzernchef in einem internen Interview gesagt, wie verschiedene Nachrichtenagenturen berichtet. VW ist wirtschaftlich stark angeschlagen und muss sparen. Der Autohersteller hat schon früher mitgeteilt, dass bis 2030 insgesamt 50'000 Stellen sollen wegfallen. Jetzt sollen also nochmal 50'000 Stellen abgebaut werden. Die Hitzewelle in Italien stellt die Hersteller vom weltberühmten Parmesan vor Probleme. Das, weil die Kühe bei den aktuellen Temperaturen von zum Teil über 40 Grad in Italien bis zu 10% weniger Milch geben. Darum würde auch die Qualität und die Menge der Milch beeinträchtigt, hat der Präsident vom Parmigiano Reggiano Konsortium gegenüber der Nachrichtenagentur Reuters erklärt. Trockenheit würde das Problem noch verschärfen, weil für den Käse mit seiner geschützten Ursprungsbezeichnung die Kühe ausschliesslich mit Gras und Heu aus dieser Region dürfen gefüttert werden. Wegen der Hitze würden viele Bauernbetriebe Ventilatoren und auch Systeme mit Sprühnebel einsetzen.
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0: Es hat ein bisschen Wolken dabei, es ist aber weiterhin schön und heiß. Aktuell messen wir in der Stadt Zürich 31 Grad, zum Brächtigen und Soizach 30 Grad. Morgen gibt es dann lokale Gewitter und es ist nur noch zum Teil sonnig. Es bleibt aber weiterhin heiß und typisch.
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2: Genau eine Woche ist es seither seit unserem Top 100 Countdown mit den besten Sommerhits. Aber in der nächsten unserer Musikstunde haben wir auch den ein oder anderen Hit, den wir in diesen Top 100 drin haben. Es gibt also auch wieder eine sommerliche Stunde mit La Isla Bonita aus den 80er oder aus den 90er. Let's get loud und noch ganz viel mehr. Guten Nachmittag.
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5: Das ist eine aktuelle Gefahrenmeldung vom Bezirk Horgen-Sieltalstrasse. Zwischen Langnau am Albis und Addiswil ist die in beide Richtungen gesperrt wegen einem Brand. Dort gilt eine veränderte Verkehrsführung. Und der Blick auf die Nord-Süd-Achse. A2 Richtung Gotthard zwischen Erstfeld und Göschen. 9 km Stau auf mehreren Abschnitten. Dort Zeitverlust von bis zu 1,5 Stunden. Wenn ihr sonst noch etwas beobachtet habt unterwegs, meldet uns das gerne auf unsere gratis Verkehrshotline. Die Nummer 0800 und 3x60. Allen unterwegs weiterhin eine gute und eine sichere Fahrt.
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2: Im Grossraum Zürich haben wir stockenden Verkehr auf der A1 Richtung St. Gallen vor dem Gubrist, ab dem Limmataler Kreuz und auf dem Westring ab Urdorf Nord. Dann ist Zieltalstrasse zwischen Langnau am Albis und Adliswil in beide Richtungen gesperrt wegen einem Brand. Da wird der Verkehr umgeleitet. Dann haben wir in der Region Glarnerland stockenden Verkehr zwischen Glarus und Netzstel und Nord-Süd-Achse noch da Richtung Süden. Vor dem Gotthard ab Erstfeld Stau. 9 Kilometer sind es und etwa eine Stunde und eine halbe mehr Zeit, die wir brauchen. Als Alternative wird da 13 via San Bernardino empfohlen. Alle Meldungen im Detail findet ihr auch immer auf radiozürichsee.ch oder auch in der Radio Zürichsee App. Kommt alle gut und sicher am Ziel an. 5 Minuten und dann ist es 4 Uhr.
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3: Mit dem Marco Huber. In der Schweiz sind CO2-Emissionen beim Heizen von Gebäuden zurückgegangen. Das Bundesamt für Umwelt meldet einen Rückgang von 5% im Vergleich vom Jahr 2025 mit dem Vorjahr, also im Jahr 2024. CO2-Emissionen sind zurückgegangen, weil die Gebäude energieeffizienter sind und weil immer mehr mit Wärmepumpen oder Fernwärme geheizt werden. Verglichen mit dem Jahr 1990 sind die Emissionen sogar um über 45% gesunken. Außerdem ist der CO2-Ausstoß im Strassenverkehr laut der Erhebung vom Bundesamt für Umwelt zwischen dem 2024 und dem 2025 um 1% zurückgegangen. Das, weil mehr Elektrofahrzeuge auf Schweizer Strassen unterwegs sind. In der Europäischen Union sollen Kinder unter 13 soziale Medien in Zukunft nur noch eingeschränkt dürfen nutzen. Dieser Meinung ist eine Gruppe von Fachleuten, die sich im Auftrag von der EU mit dem Thema Social-Media-Konsum befasst hat. Unter 13 Jahren sollen Kinder soziale Medien und andere digitale Dienste nur unter Aufsicht von den Eltern oder von der Schule nutzen. Außerdem soll es ein Zeitlimit geben, heisst es in dem Bericht von den Fachleuten. Die sozialen Medien sagen, kein Spielzeug hat die EU-Kommissionspräsidentin Ursula von der Leyen gesagt, es brauche darum unbedingt ein Mindestalter dafür. Die EU-Kommission will nach dem Sommer dann gestützt

0: jetzt auf den Bericht von diesen Fachleuten Vorschläge präsentieren. Zu der guten Nachricht vom Tag. Der Zürcher Verkehrsverbund bietet auch dieses Jahr wieder den ZVV Action Pass an. Das Angebot bietet freie Fahrt und verschiedene Freizeiterlebnisse für alle Personen ab 60 Jahren. Das Angebot gilt für einen Monat frei wählbar zwischen dem August und dem Oktober. Damit will ich mehr zu mehr Ausflügen in der Region mit Zug, Bus, Tram oder auch Schiff motivieren, schreibt der ZVV in einer Mitteilung.
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0: Es hat ein bisschen mehr Wolken heute, es bleibt aber schön und heiß. Aktuell messen wir in der Stadt Zürich 31 Grad, zu Horgen und zu Freitag 30 Grad. Morgen gibt es dann lokale Gewitter und es ist zum Teil sonnig, es bleibt aber heiß und typisch.
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2: Wir sind, glaube ich, alle schon mal mit dem falschen Bein aufgestanden oder der Wecker hat irgendwie gerade in den falschen Minuten geläutet, wo wir noch im Tiefschlaf waren oder so. Besonders die Montagmorgen sind das ein bisschen prädestiniert dafür. Wir hoffen, euch ist es heute Morgen nicht so gegangen. Die Bengals haben es aber genial gemacht. Sie haben genau aus dem Moment, wenn eben der Wecker im falschen Moment schellt, das Lied gemacht in den 80er. Das haben wir euch gerade und im Anschluss gibt es eine Runde David Bowie und Queen. Gut, Endspurt.
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0: Wie sind wir unterwegs, wenn es ums Ferienziel geht? Guten Nachmittag auf Radio Zürichsee, 8 ab 4. Es gibt ja so Leute, die sogar Landkarten daheim aufgehängt haben und dann so mit dem PIN abstecken, wo sie überall schon gewesen sind. Wie ist das bei euch? Es gibt natürlich aber auch das Gegenteil. Zum Beispiel die Goni aus Merishausen. Sie geht immer.
1: Seit über 10 Jahren gehen wir im Sommer an gleichen Ort in die Ferien. Dann steigst du aus dem Flugzeug und bam, bist du schon in der Ferien. In der Skiferie dasselbe. Über 30 Jahre als gleiche Ort. Ein, zweimal noch mit anders probiert, ist nicht das gleiche. Das ist einfach cooler, wenn man nicht noch lange muss. Oh, wo muss ich jetzt posten, wo muss ich selber machen?
0: Ja, klingt schon auch verlockend, aber nein, ich sehnte mich jetzt schon auch eher nach ein bisschen Abwechslung. Aber es gibt Sachen, die immer wieder aufs Neue gehen. Zum Beispiel der Song da aus den 80er von Michael Jackson. Ihr freut euch hoffentlich auch gerade jetzt auf den 80er-Hit Smooth Criminal.

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0: Wisst ihr noch, wo ihr gerade so gsi sind im Leben mit 16? Ich glaube, so langsam mit Lehr kommen, oder? Die nächste Künstlerin, die wir euch haben, ist mit 16 zum Weltstar geworden und hat das Puzzle von der 90er-Musik komplett gemacht. Welche Künstlerin mit welchem Song gehört ihr gerade nach den Kurztipps?
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0: Im Grossraum Zürich stockt es auf der A1 Richtung St. Gallen vor dem Gubrist ab dem Limmentaler Kreuz und auf dem Westring ab Urdorf Nord. Dann Zieltalstrasse, die ist gesperrt zwischen Langnau am Albis und Adliswil in beide Richtungen. Das wegen einem Brand. Der Verkehr wird umgeleitet. Zwei Meldungen aus der Region Zürich-Oberland und Obersee. Zum einen stockt es auf der Oberland-Autobahn Richtung Hiwil, ab Dürnten bis Hiwil und über den Seedamm Richtung Rapperswil. Im Glanerland stockt es zwischen Glarus und Netzstuhl und auf der Nord-Süd-Achse Stelz ab Erstfeld vor dem Gotthard Richtung Süden. 9 Kilometer sind es und etwa 1,5 Stunden mehr, die ihr braucht. Kommt alle gut und sicher an. Am Ziel in 5 Minuten ist es 4:30.
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3: Mit dem Marco Huber. Der Bundesrat beteiligt sich an einer neuen internationalen Initiative für den Wiederaufbau vom Gaza-Streifen. Die EU-Kommission hat diese Initiative gestartet. Beteiligt sind die Schweiz, 12 EU-Länder, die Europäische Investitionsbank und auch die Weltbank. Knapp 900 Millionen Euro an Hilfsgeldern sind dafür gesprochen worden, wie die EU-Kommission heute mitteilt. In der Schweiz sind CO2-Emissionen beim Heizen von Gebäuden zurückgegangen. Das Bundesamt für Umwelt schreibt von einem Rückgang von 5% im Vergleich von den letzten beiden Jahren. Die EU-CO2-Emissionen sind zurückgegangen, weil die Gebäude energieeffizienter sind und weil immer mehr mit Wärmepumpen respektive auch mit Fernwärme geheizt werden. In der EU sollen Kinder unter 13 Jahren soziale Medien in Zukunft nur eingeschränkt dürfen nutzen. Dieser Ansicht ist eine Gruppe von Fachleuten, die sich mit dem Thema Social Media Konsum befasst hat. Kinder unter 13 Jahren sollen soziale Medien und auch andere digitale Dienste nur unter Aufsicht der Eltern oder der Schule nutzen. Außerdem soll es ein Zeitlimit geben, heisst es in dem Bericht von diesen Fachpersonen.
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3: Es ist zum Teil bewölkt, es bleibt aber schön und heiss. Aktuell messen wir in der Stadt Zürich 32 Grad, Rüschlicke und Bassersdorf 31 Grad. Morgen gibt es lokale Gewitter. Es ist zum Teil sonnig, es bleibt aber heiss und es wird typig. 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

Eis, kalt, guten Nachmittag auf Radio Zürichsee. Das sind durchaus zwei Wörter, die uns im Moment begleiten. Es ist heiss, darum suchen wir das Kalte. Und es gibt aber auch Kontakt mit Menschen, die wir eher als warm oder kalt wahrnehmen. Kalt ist eher jemand, der sich nicht so interessiert für das Gegenüber. Und eiskalt ist so ein bisschen die Maxi-Stufe von einem Menschen, wo einem das Gefühl gibt, man ist irgendwie einfach dieser Person egal. Foreigner, offenbar haben schon so eine Begegnung gehabt mit einem Menschen, der eiskalt ist, haben ein Lied daraus rausgemacht. Und den Hit aus den 70er haben wir euch gerade für die Abwechslung nach Musik aus den 80er von Hall & Oates. Guten Abend.

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1: Wir haben den normalen Feierabendverkehr im Grossraum Zürich um den Gubrist herum und um den Westring. Dann haben wir aber noch eine Meldung aus der Region Zürich-Oberland, respektive Grossraum Zürich. Zieltalstrasse zwischen Langnau am Albis und Adliswil ist in beide Richtungen gesperrt. Das wegen einem Brand. Der Verkehr wird umgeleitet. Dann haben wir noch die Nord-Süd-Achse Richtung Süden. Da haben wir 9 km Stau ab Erstfeld vor dem Gotthard. Das sind etwa anderthalb Stunden mehr Zeit, die wir brauchen. Alle Meldungen im Detail findet ihr auch immer auf radiozürichsee.ch oder in der Radio Zürichsee App. Kommt alle gut und sicher am Ziel an. 5 Minuten und dann ist es 5 Uhr.
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2: Mit dem Marco Huber. Guten Abend. Der Bundesrat beteiligt sich an einer neuen internationalen Initiative für den Wiederaufbau vom Gazastreifen. Die EU-Kommission hat die Hilfsinitiative lanciert. Beteiligt sind die Schweiz, 12 EU-Länder, die Europäische Investitionsbank und auch die Weltbank. Knapp 900 Millionen Euro Hilfsgelder sind dafür gesprochen worden, wie die EU-Kommission mitteilt hat. Mit diesen Geldern sollen verschiedene Projekte für die Bevölkerung im Gazastreifen unterstützt werden, so zum Beispiel bei der Wasserversorgung oder auch im Gesundheitswesen. Wer wie viel an diese Initiative anzahlt, ist noch nicht bekannt. In der Europäischen Union sollen Kinder unter 13 soziale Medien in Zukunft nur noch eingeschränkt dürfen nutzen. Dieser Ansicht ist zumindest eine Gruppe von Fachleuten, die sich im Auftrag von der EU mit dem Social-Media-Konsum befasst hat. Unter 13 Jahren sollen Kinder soziale Medien und auch andere digitale Dienste nur unter Aufsicht von den Eltern oder von der Schule nutzen.

0: Außerdem soll es ein Zeitlimit geben, heisst es im Bericht von diesen Fachleuten. Die sozialen Medien sagen kein Spielzeug, hat die EU-Kommissionspräsidentin Ursula von der Leyen zu dem Thema gesagt. Es bräuchte darum unbedingt ein Mindestalter dafür. Die EU-Kommission will dann nach dem Sommer, gestützt auf die Erkenntnis von dem Bericht, konkrete Vorschläge präsentieren. Zu der guten Nachricht vom Tag. Der Zürcher Verkehrsverbund bietet auch dieses Jahr wieder den ZVV Action Pass an. Das Angebot bietet freie Fahrt und Freizeiterlebnis für Personen ab 60 Jahren, heisst vom ZVV. Das Angebot gilt für einen Monat, frei wählbar zwischen dem August und dem Oktober. Damit wählen wir zu mehr Ausflügen in der Region mit dem Zug, Bus, Tram oder auch Schiff animieren, schreibt der ZVV in dieser Mitteilung.
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0: Es ist zum Teil bewölkt, aber es bleibt schön und heiß. Aktuell messen wir in der Stadt Zürich 32 Grad zu Meilen und in Regensdorf 31 Grad. Morgen gibt es dann lokale Gewitter. Es ist zum Teil sonnig, es bleibt aber heiß und es wird typisch.
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2: Guter Start im wohlverdienten Feierabend, wo viele von euch sogar noch die Stellung haben für ein Gespänli, das in den Sommerferien ist. Jetzt haben wir euch noch den nötigen Pfupp für einen guten Heimweg, wo ihr super fahrt und sogar beim Posten nicht einmal eine Liste braucht, um an alles zu denken. Der Camper ist Song aus den 80er, Eye of the Tiger, haben wir euch gerade nach 90er Reggae-Musik von Inner Circle.
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0: Ich muss mich beschweren. Guten Abend auf Radio Zürich, 10 ab 5. Wenn jemand so kommt beim Arbeiten, dann hat man sie in der Regel nicht so gern. Und jetzt im Fall vom Keller, wo mit seinem Kellerphone einmal die Leute über das Telefon hochnimmt, ist der Grund für die Beschwerden auch eher bodenlos. Eine klaute Bäckerei hinten aus der Bachstube Gipfeli, frisch vom Blech, wo noch heiss ist. Und seine Beschwerde ist jetzt, er hat sich die Typen verbrennt.
1: Ja, und dann haben sie die nicht gezahlt. Dann sind sie einfach wieder gegangen.
2: Klar.
1: Aber wenn niemand oben ist, nimmt man nicht einfach Gipfel.
2: Ich habe jetzt ein riesen Blatt hier an meinem Daumen.
1: Und ich aber sie müssen nicht den Berg anlangen, das macht man nicht.
2: Ja, da muss man ja irgendwo eine Warnung anschreiben.
1: Also, und dann nicht einmal zahlen. Sie haben doch einen Flick gehabt.
0: Ja, die ganze Folge gibt es morgen und morgen in der Morgen schon mit dem Martin Diener am 20 vor 7, 20 vor 8 und 20 vor 9. Und jetzt gibt es Live-Musik, die aufgenommen worden ist, die aber gerade so viel Leben einhaucht in Montag Feierabend aus den 80er, haben wir euch Opus.

0: Wunderschönen Start in Montag Feierabend mit Radio Zürichsee. Wir haben hier gerade Musik aus den 80er von einer Künstlerin, die der Mann, der das Lied geschrieben hat, zwar zuerst daran gedacht hat, das Lied der Madonna zu geben. Eine Künstlerin, die schon einen Namen gehabt hat, wo vielleicht sogar ein Garant gewesen wäre, aber wo er sie gehört hat singen, hat er gefunden, sie kann das auch. Und ja, es war der Start von einer steilen Karriere gewesen. Welcher Song, welche Künstlerin gehört ihr gerade nach der Kurznews und dem Event-Tipp?
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0: Eine spezielle Meldung aus der Region Grossraum Zürich haben wir uns. Sihltalstrasse zwischen Langnau und Sihltalstrasse zwischen Langnau am Albis und Adliswilde ist in beide Richtungen gesperrt wegen einem Brand. Der Verkehr wird hier umgeleitet. Sonst haben wir die üblichen Verdächtigen im Grossraum Zürich. Das Brütisieler Kreuz Richtung Zürich, vor dem Gubrist Richtung St. Gallen und auf dem Westring oder beim Autobahnende Wiedeke stocken sie dann in der Region Oberland und Obersee. Haben den stockenden Verkehr von Dürnten einen Weg zum Autobahnende Hiwil und dann auch über den Seedamm Richtung Rapperswil. Dann zur Nord-Süd-Achse. Da haben wir Stau Richtung Süden vor dem Gotthard ab Erstfeld. 9 Kilometer sind es, etwa 1,5 Stunden mehr Zeit, die ihr braucht. Kommen alle gut und sicher in Feierabend. 5 Minuten und dann ist es 5:30.
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7: Mit dem Marco Huber. Guten Abend. Der Bundesrat beteiligt sich an einer neuen internationalen Hilfsinitiative für den Wiederaufbau vom Gaza-Streifen. Die EU-Kommission hat die Initiative gestartet. Beteiligt sind die Schweiz, 12 EU-Länder, die Europäische Investitionsbank und auch die Weltbank. Knapp 900 Millionen Euro Hilfsgelder sind gesprochen worden, wie die EU-Kommission heute mitteilt hat. Die Schweiz und Großbritannien haben die Verhandlungen über ein erweitertes Handelsabkommen abgeschlossen. Das Abkommen soll den Marktzugang verbessern, das vor allem beim digitalen Handel und auch bei Dienstleistungen im Finanzbereich. Schweizer Geschäftsleute bräuchten in Zukunft für kurze Aufenthalte Großbritannien kein Arbeitsvisum mehr, hat der Schweizer Bundespräsident Guy Pachmelen gesagt. Der Stellenabbau bei der Flugsicherung Skyguide fällt geringer aus. Das Unternehmen rechnet laut einer Mitteilung statt mit 200 Kündigungen neu noch mit rund der Hälfte. Möglich wird die Reduktion durch freiwillige Abgänge und auch durch frühe Pensionierungen. Verschiedene Beiträge von Mitarbeitenden und von den Gewerkschaften haben den Entscheid beeinflusst, so Skyguide.
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7: Es ist zum Teil bewölkt, aber schön und heiß. Aktuell messen wir in der Stadt Zürich 32 Grad, das Eck und das Embrach 31 Grad. Morgen gibt es dann lokale Gewitter. Es ist zum Teil sonnig, es bleibt aber heiß und es wird typisch. 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

Ja, es ist wieder die Zeit, wo ein Haufen Souvenirs zurückkommen aus den Ferien. Guten Abend auf Radio Zürichsee. Und man findet ja wirklich überall auf der Welt Gutes, was man gerne mit heimnehmen kann. Auch so eine Entdeckung aus Jamaika, die Reggae-Musik, die sich die Band Blondie auch davon verzaubern lassen hat in den 80er und in diesen grossartigen Song einflüssen lassen hat. Für euren Sommerfeierabend an dem Montag, The Tide is High. Und nachher hüpfen wir in die 90er zu den ganz grossen aus dem Jahrzehnt. Ace of Base haben wir euch

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3: Eine außergewöhnliche Meldung haben wir. Das betrifft die Zieltalstrasse zwischen Langnau am Albis und Adliswil. Ihr ist in beide Richtungen gesperrt wegen einem Brand. Der Verkehr wird umgeleitet. Sonst der normale Feierabendverkehr im Grossraum Zürich ums Brütiseller Kreuz Richtung Zürich, vor dem Gubrist Richtung St. Gallen und auf dem Westring in beide Richtungen und bei der Autobahn, beim Autobahnende Wiedeke. In der Region Zürich-Oberland stocken es von Dürnten bis zum Autobahnende Hiwil und dann auch über den Sedam Richtung Rapperswil. Kommen wir noch zur Nord-Süd-Achse. Da haben wir Stau vor dem Gotthard Richtung Süden. Ab Amsteg sind es 5 Kilometer, noch etwa 50 Minuten mehr Zeit, die ihr braucht. Da nimmt der Verkehr immer mehr ab. Alle Meldungen im Detail gibt es für euch auch immer auf radiozürichsee.ch oder in der Radio Zürichsee App. Kommen alle gut und sicher in Feierabend, 5 Minuten noch, dann ist es 6 Uhr.
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4: Mit dem Marco Huber. Guten Abend. Die Schweiz und Großbritannien haben die Verhandlungen über ein erweitertes Handelsabkommen abgeschlossen. Das Abkommen soll den Marktzugang verbessern, das vor allem beim digitalen Handel und auch bei Dienstleistungen im Finanzbereich. Schweizer Geschäftsleute bräuchten in Zukunft für kurze Aufenthalte in Großbritannien kein Arbeitsvisum mehr, hat der Schweizer Bundespräsident Guy Pechmann erklärt. Teil von dem erweiterten Abkommen ist auch die Abschaffung von Roaminggebühren. Das Abkommen soll jetzt bis Ende Jahr zur Unterschrift parat sein. Der Stellenabbau bei der Flugsicherung Skyguide fällt geringer aus. Das Unternehmen rechnet laut einer Mitteilung statt mit 200 Kündigungen neu mit rund der Hälfte. Möglich werde die Reduktion wegen freiwilligen Abgängen und auch wegen frühen Pensionierungen. Verschiedene Beiträge von Seiten der Mitarbeitenden und der Gewerkschaften haben den Entscheid beeinflusst, so Skyguide. Die Flugsicherung hat den Hauptsitz im Kanton Genf. Das grosse Kontrollzentrum für die Deutschschweiz ist beim Militärflugplatz Dübendorf. Zu der guten Nachricht vom Tag. Der Zürcher Verkehrsverbund bietet auch dieses Jahr wieder den ZVV Action Pass an. Das Angebot bietet freie Fahrt und verschiedene Freizeiterlebnisse für alle Personen ab 60, so der ZVV. Das Angebot gilt für einen Monat frei wählbar zwischen dem August und dem Oktober. Damit wollen wir zu Ausflügen in der Region mit Zug, Bus, Tram und Schiff motivieren, schreibt der ZVV in dieser Mitteilung.
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4: Es ist zum Teil bewölkt, es bleibt aber schön und heiß. Aktuell messen wir in der Stadt Zürich 32 Grad.

0: Das Wetter und das Bülach 31 Grad. Morgen gibt es lokale Gewitter, es ist zum Teil sonnig, es bleibt aber heiß und es wird typisch.
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2: Mit auf euren Feierabend geben wir euch eine Stimme, die letzte Woche für immer verstummt ist. Umso mehr gehört sie in diesen Tagen geirrt. Sie hat uns von den 70er bis heute so viele gute Momente im Radio, auf der Bühne oder im Fernsehen gebracht. Eine Frau, bodenständig, mit einem grossartigen Lachen. Bonnie Tyler, jetzt freu mit Musik aus den 80er, Holding Out for a Hero.
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0: glaube, wir haben uns ja langsam damit abgefunden. Guten Abend auf Radio Zürichsee, 10 ab 6 Uhr. Die Schweiz ist nicht dabei im WM-Halbfinal. Ja, und jetzt aber... Für wer sind ihr?
1: Ich denke Frankreich, weil die einfach zu stark sind.
2: Frankreich und Spanien, weil sie sind gut in der WM und Spanien darf irgendwann gewinnen.
3: Frankreich. Gefallen mir, finde ich auch, sie haben stark gespielt. Ich finde auch geile Stürmer, da mit dem Mbappé und Dembélé.
4: Frankreich. Ich habe einmal ein Match gesehen, wo sie sehr gut gespielt haben und habe gedacht, wenn die so spielen, dann werden sie sicher Weltmeister.
5: Ich würde es Argentinien dann gönnen.
0: Ja, und auch in der Umfrage auf den sozialen Medien wird gerade heiss diskutiert. Häufig heisst es da, aber ja, nicht Argentinien, die uns rausgehauen haben. Gut, jetzt aber zuerst mal ruhig Blut in Feierabend an diesem Montag, bevor wir dann wieder ins Mitfieber können und geniessen den fussballfreien Abend. Jetzt gerade freue ich Musik aus den 80ern von der Kim Carnes, Better Davis Eyes.

0: steht auf euren Ferienplänen diesen Sommer auch Sizilien. Dann habt ihr ihn knapp verpasst. Der nächste Künstler, den wir euch haben, mit einem Duett aus den 90ern, ist erst gerade auf der Insel gewesen und hat für seine Tochter an der Hochzeit gesungen. Und natürlich auch mit ihr sonst das Fest gefeiert. Welcher das ist, gehört ihr gerade nach dem Verkehrs- und Wetterreport.
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0: Nach wie vor die Zieltalstrasse, die zwischen Langnau am Albis und Adliswil in beide Richtungen gesperrt ist, wegen einem Brand. Der Verkehr wird umgeleitet. Sonst noch ein bisschen Feierabendverkehr im Grossraum Zürich ums Brütiseller Kreuz Richtung Zürich, vor dem Gubrist Richtung St. Gallen und auf dem Westring oder beim Autobahnende Wiedecken. Kommen alle gut und sicher heimwärts.
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4: Es ist zum Teil bewölkt, aber schön und heiß. Aktuell messt man in der Stadt Zürich 32 Grad, Freienbach und Eschenbach 31 Grad. Morgen gibt es dann lokale Gewitter. Es ist zum Teil sonnig, es bleibt aber heiß und es wird typisch. 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

Ferienzeit, ihr hebt vielleicht Stellung oder wisst, in 2 Wochen geht es dann los. Und ja, auch ein beliebtes Ferienziel, Thailand. Dort gehen wir jetzt auch gerade an auf Bangkok. Viele aber sagen, ist mir ein bisschen zu feucht, so die 82% Luftfeuchtigkeit. Dann aber übers Ohr mit angenehmer Luftfeuchtigkeit und angenehmer Temperatur jetzt One Night in Bangkok aus den 80er Murrayhead. Und nachher, da haben wir noch die grossen Emotionen von Chris de Burgh dabei oder auch Musik aus den 70er, die uns Disco-Gefühl zurückbringen aus selber Zeit und noch ganz viel mehr. Guten Montag, Feierabend. Bangkok.

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1: Da haben wir noch eine Meldung aus dem Grossraum Zürich Autobahnende. Zürich-Wiedecke zwischen Brunnau und Wiedecke haben den Stau wegen Verkehrsüberlastung. Alle Verkehrsmeldungen findet ihr auch immer in der Übersicht auf radiozürichsee.ch oder in der Radio Zürichsee App. Allen unterwegs weiterhin eine gute und eine sichere Fahrt. Es wird 5 vor 7.
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1: Mit dem Marco Huber. Guten Abend. Der Flughafen Zürich hat im Juni ein bisschen weniger Passagier gezählt. Der Flughafen schreibt in einer Mitteilung von einem minimalen Rückgang von 0,3% im Vergleich zu den Passagieren vom Juni vom letzten Jahr. Insgesamt sind über 2,9 Millionen Fluggäste gezählt worden. Die Zahl der Flugbewegungen ist im Juni um über 2% angestiegen auf über 24.700 Start- und Landungen. In der Stadt Zürich und Winterthur verzichtet die Polizei fürs Erste auf einen Versuch mit sogenannten Scan-Cars. Die Fahrzeuge sind mit Kamera und Sensoren ausgerüstet und können Parksünder so automatisch erfassen. Das Problem sehe ich aber, dass die Scan-Cars nur dann funktionieren, wenn Auto frontal parkiert sind und wenn Scan-Cars vorne oder hinten können durchfahren. Darum kommt das für die Stadtpolizei Zürich und für die Stadtpolizei Winterthur aktuell nicht in Frage. Zu Langnau am Albis hat sich ein Brand in der obersten Wohnung von einem Mehrfamilienhaus auf weitere Stockwerke ausbreitet. Glut und Asche sind durch die Luft geflogen, dann haben auch die Balkone von der unteren Wohnung in diesem Haus Feuer gefangen, berichtet Augenzeuge gegenüber Blick Online. Die Kantonspolizei Zürich hat den Brand gegenüber Blick Online bestätigt. Es ist aber noch nicht bekannt, ob Personen verletzt worden sind und auch wie gross der Schaden ist. Wegen dem Brand ist die Zieltalstrasse zwischen Langnau Malbis und Adiswil für mehrere Stunden gesperrt worden.
0: Das Wetter.
1: Es ist zum Teil bewölkt, es bleibt aber schön und heiß. Aktuell messen wir in der Stadt Zürich 32 Grad, Rüti und Saffoltern einmal bis 31 Grad. Morgen gibt es lokale Gewitter. Es ist zum Teil sonnig, es bleibt aber heiß und es wird typisch.

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